0: den Kontakt von
1: Weil
0: der
1: ich,
0: Polizei?
1: nein, das hat, die Frage ist berechtigt. Ich hatte die Telefonnummer dann von dem Holländer, dass der Herr R, also dass der das Kokain, also den muss ich anrufen und der macht mit mir das Geschäft. Und der hat aber einen Belgier. Und der wohnt dann, der wohnt bei seiner Oma. Das ist die alte Frau. Und dann bin ich darüber gefahren zu dieser alten Frau. Ich habe angerufen zuvor. Da sagt sie, ja, der ist nicht da, aber Sie können auch mit mir drüber sprechen.
0: Also die Oma war auch involviert
1: Ja, genau.
0: in
1: Voll.
0: das Business.
1: Voll. Was aber keiner wusste. Und dann habe ich mit ihr gesprochen und da ging es dann auch um so einen Walnussschnaps, werden wir nämlich vergessen, wo sie mir eingeschenkt hat. Das war so ein ganz altes Haus mit Plumpsklonloch, das kann man sich gar nicht vorstellen lernen. Und also sie hatte kein gutes Gefühl, das ist jetzt mal Angst hat, aber ich war einfach nicht gut. Und da gibt es immer den Schnaps und der ist gut, denken wir, was willst du mir jetzt vergiften oder nicht? Ich habe dann den probiert, denkt nie mehr wieder, trinkst sowas, dann wollte sie mir zum Essen einladen, habe ich auch gesagt, nein, nein. Ja, und dann ging es los, sagt sie, der ist nicht da. Der Peter, der kommt erst morgen. Und da kommt der Richard. Und dann fällt der andere nochmal vor, der vorne vom Drach, Thomas. Und da wusste ich sofort, Moment einmal, dass die sind mit ihm diesem Boot.
0: Ja, also sie hat im Grunde schon drei Namen dann genannt,
1: Genau.
0: die mit dieser Koksbande zu tun hatten. Drei
1: Ja,
0: Leute.
1: genau. Und die waren ja im Gefängnis gesessen, sind aber wieder raus. Die haben da eine Sparkasse überfallen. Da sind sie mit dem Jeep reingefahren, mit Schrotflinte und so weiter. Hat er 6, 7 Jahre gekriegt.
0: Und hat die Polizei damals schon vermutet, dass das die Leute sein könnten, die jetzt versuchen, Kokainhandel auf die Beine zu stellen?
1: Die Belgier haben sehr lange ermittelt, sind aber nie richtig dahinter gekommen. Warum? Weil die Pointe kommt ja auch am
0: Ja.
1: Schluss.
0: Naja, aber Sie saßen jetzt erstmal bei der Oma, haben
1: Genau.
0: den Walnussschnaps getrunken und die Dame hat also schon ein paar Namen fallen lassen, die Sie sich dann einfach
1: Genau.
0: abspeichern, weil aufschreiben können Sie die ja nicht in dem Moment.
1: Nein,
0: Das
1: eben.
0: heißt, das mussten Sie sich schon mal merken. Und dann, was haben Sie konkret mit dieser älteren Dame dann besprochen?
1: Und dann sage ich, ja, jetzt wollen wir zum Geschäft kommen. Dann sagt sie, ja, also zuerst 200 Gramm. Dann sage ich, sie, ich fahre nicht so weit weg, also ein Peanuts. Sage ich, wir reden jetzt
0: Wie
1: mal.
0: viel waren 200 Gramm Koks wert zu der Zeit ungefähr?
1: Was hat damals Kilo Koks kostet? 30.000. Das Kilo, 3,6. Da ist Höhe noch gehandelt. Ich glaube, 50.000 war damals. Wir haben nur von D-Mark, wir reden ja von
0: Ja,
1: D-Mark.
0: D-Mark. Ja, Anfang der 90er sind wir.
1: Und, oder 80.000. Ich weiß nicht, mit 20.000 oder 25.000 haben wir gekauft und da ist er hochgeflogen mit dem Geld. Das hat er dabei gehabt. Das ist für den ersten Ankauf. Ja, und dann sagt sie, ja, 10 Kilo. Sag ich, fahren wir doch mit 10 Kilo an. Nein, das ist mir erstmal gar nicht. Das muss eine Probe sein. Das ist aber nicht 200 Gramm. Also, da waren es halt 500 Gramm.
0: Aber hat denn die ältere Dame oder ich nenne sie jetzt einfach mal die Oma gesagt, wie sie an so viel Kokain kommt?
1: Ja, die hat gesprochen im Namen ihres Neffen. Und den haben wir gewusst, dass sie über alles Bescheid weiß. Ne? Ja, und dann sagt sie, wird den ausrichten. Und sage ich, gut, dann machen wir 500 Gramm. Aber wir machen das in Lübeck. Wir machen das nicht hier in Lübeck, weil in Lübeck weiß ich, wo ich stehen muss. Ich weiß, was für die Polizisten sind. Da habe ich Heimrecht. Ja.
0: Und wieso hat sie nicht einfach gesagt, okay, hier sind, wir machen das jetzt hier sofort?
1: Zu raffiniert war sie schon. Erstens weiß ich nicht, ob sie es wirklich vor Ort hatte.
0: Ja.
1: Dass sie selbst irgendwo hinfahrt, das glaube ich nicht. Ich denke auch, dass sie allein war. Vielleicht war irgendwo in einem anderen Zimmer noch wer versteckt. Ich weiß es nicht. Aber sie hat alleine verhandelt mit mir. Und das macht man auch nicht, sondern da lässt man sich schon einmal Zeit. Man gibt nichts über sofort ein Drogen über. Also das ist nicht dabei. Und es wäre ja nicht gegangen, ich hätte das Geld auch gar nicht gehabt. Es geht ja nur Geld gegen Ware.
0: Das heißt, man macht es immer so, dass man erstmal ein Vortreffen macht, man sieht sich mal
1: Ja.
0: und nimmt so ein Gespür auf, oder wozu dienen dann diese
1: Doch, das ist
0: Treffen?
1: dann schon ein Gespür, sagen wir, du siehst dann schon, wie soll ich das erklären? Es gibt Sachen, die kann man nicht erklären. Darum schaue ich immer die Menschen in die Augen. Wie wird sein Verhalten? Wird er nervös? Wird er nicht nervös? Darum habe ich mich immer zuvor erkundigt, wenn ich mit Leuten gesprochen habe, wie tickt er? Das war jetzt hier nicht der Fall mit der Oma, weil das war jetzt außen, aber sonst immer zuvor, was hat er für eine Hobbys? Was isst er gern, was trinkt er gern, wo geht er gern hin, was hat er für eine Klamotten gern an, damit man einen Einstieg hat. Was macht er für einen Sport? Man muss einen Menschen irgendwo kennenlernen. Und wie verhält er sich? Und wenn man dann sich mit ihm unterhält, mit Mann oder mit Frau oder innen, mit Sternchen, dann weiß man ungefähr, wie die Person tickt, ob sie jetzt lügt oder nicht lügt oder ob sie sich räuselt oder das kriegt man dann bei Bargesprächen mit, wo der Hammer hängt.
0: Jetzt müssen wir erst noch mal gucken, wie es zu dem Deal in Lübeck dann kam. Weil die Absprache war ja mit der Großmutter, dass sie also eine Person, nämlich diesen Richard, ne, einen aus ihrer Clique, sage ich mal.
1: Nicht aus meiner.
0: Nein, aus der Clique der älteren Dame, aus ihrer Clique, dann nach Lübeck schickt, um diese Übergabe und den Verkauf zu gestalten. Richtig?
1: Ja, aber das hat nicht die Oma mehr geschickt, sondern das hat schon dann der Herr oder wer auch immer von denen, haben das dann eingeleitet.
0: Ja.
1: Und dann ist aber er gekommen und noch einer. Sind sie mit Mini Cooper gekommen. Dann war das Treffen in Travemünde, der Vortrag in einer Eisdiele. Ja, da haben wir es dann getroffen. Dann kam er rein, da war auch ein Grippermann versteckt, der Zeitung gelesen. Und dann hat er mir gesagt, ja, er war nervös. Und dann habe ich gesagt, du, wenn du nervös bist, dann musst du Bananen verkaufen. Da darfst du keine Drogen verkaufen. Ja. Nein, es ist alles gut. Ja. Dann sage ich, ja, hast du es dabei? Ja, aber jetzt nicht hier. Ist auch normal. Das hat es nicht in der Tasche gehabt. Und dann sagt er, ja, ihr müsstet es dann holen. Dann sage ich, hast du wenigstens eine Probe oder was dabei? Ja, das hatte er. Und dann sage ich, gut, gib mir das mal. Ich teste das mal, bevor wir überhaupt was machen. Dann hat er mir das gegeben. Und dann bin ich aus der Eisdiele. Da bin ich auf der Vorderei so ungefähr 300 Meter gegangen. Da war ein Parkplatz. Da war der zweite Grippebeamte. Und die hat natürlich einen Test dabei, wo man das testen kann, ob das gut ist oder ob es schlecht ist. Alles war natürlich ein gutes. Da gehe ich wieder zurück und dann sehe ich einen Mini Cooper mit 8er Nummer als sie. Da denke ich mir, wie kann man denn so blöd sein? Und hat die 8er Nummer hier, weil wenn die Test durchgeht, dann habe ich kurz damit umgedreht und bin jetzt immer gesagt, schreib da mal die Autonummer auf, die könnte für die Gerichtsverhandlung mal sehr wichtig werden. Was auch war, bloß haben sie das nicht genommen. Ja, dann bin ich zurück, da sage ich, du, ist das alles in Ordnung? Gute Ware. Gut, da muss man auch aufpassen. Also, das heißt, man muss überhaupt nicht aufpassen, weil Drogen ist in meinen Augen Müll, ja. Aber wenn einer sowas kauft, dann ist die Probe gut und das andere ist dann gestreckt. Weil man kauft ja immer erst das Beste.
0: Ne? Also man kauft das Reine, um es dann selber gestreckt weiter zu verkaufen.
1: Ja, genau. Also so 85% ist dann schon sehr, sehr gut.
0: Ne? Das heißt, wenn der Ausgangsstoff eine hohe Qualität hat, heißt das, die haben das auch relativ direkt von der Quelle, wahrscheinlich aus Südamerika oder so, direkt bekommen.
1: Das haben sie dann, also ja, direkt bekommen. Das heißt dann, dass es ja durch den Einfuhr direkt in die Hände von ihnen kommt. Also von Südamerika. Ja, und dann habe ich zu ihm gesagt, so, jetzt müssen wir uns dann wo treffen. Wir treffen uns in Lübeck im Scandic-Grauen Hotel. Ja, wo ist das? Da gab es ja noch kein Navi. Da sag ich, ja du, ganz einfach, da nimmst dein Auto oder was du immer da bist. Er hat gesagt, der ist mit dem Zug da. Und dann nimmst du dein Taxi und lass dich da hinfahren. Zahlst du ungefähr 20 D-Mark und dann lass dich da hinfahren. Und wann sage ich, ja du, lass mir ein bisschen Zeit in Ruhe, 2 Stunden. Weil es musste ja dann vorbereitet werden, das SEK, Sondereinsatzkommando, die war ja schon informiert. Weil er weiß ja nicht, hat er ein Eisen in der Tasche, Eisen heißt eine Waffe, oder was auch immer, oder ist er alleine, oder will er mich abziehen mit dem Geld, also das muss man mit dem ja alles rechnen. Ja, wir sind dann ins Scandic-Grauen Hotel, da war dann schon vorbereitet, die Bar war besetzt mit so einem Grippo-Beamten, ein Liebespärchen war drin, das war auch die Grippo.
0: Also alle verdeckt auch an der Bar.
1: Alles verdeckt, im ersten Stock war dann das SEK. Aber vereinbart war eigentlich mit dem Herr R., dass wir den ersten Kauf durchgehen lassen. Also wir kaufen das und er fährt nach Hause. Und dann sind sie zum Scandic-Grauen Hotel gekommen. ich war im Foyer gesessen. Da kam er rein. Da sagt er, hast du das jetzt dabei? Ja, ist gut. Da sage ich, du, jetzt kommt mein Mann mit Geld, weil du wirst verstehen, ich habe das auch nicht bei mir. Ja, ja, das ist gut. Da kam, ja, ist gut. Da sage ich, du, jetzt kommt mein Mann mit Geld, weil du wirst verstehen, ich habe das auch nicht bei mir. Ja, ja, das ist gut.

0: Ja gut, dann haut er die Rolle raus, das was mich gestört hat, weil ihre Rolle ist so Zuhälterart.
1: Was ist Rolle?
0: Geldrolle. Eine Geldrolle ist so Zuhälterart.
1: Wie viel waren das dann ungefähr?
0: 25.000.
1: Okay. Und das ist zur älter Art, weil das so protzig ist, dass so,
0: Ja, mit Gummi,
1: ja.
0: das, sondern das sind entweder sind dann Kuvert, flach.
1: Also so ein bisschen wie aus dem Film.
0: Aber zählen kann man es besser mit der Rolle. Das ist richtig. Und dann nimmt er die Rolle da und das Geld und zählt, dann war der momentan schon auf einem anderen Planeten und ich schaue ihm zu und der Uwe geht raus und geht um Pfefferbrei und ich sehe, wie er die Jacke sich über die Schulter schmeißt. Und das wusste ich von vielen anderen Fällen, von einigen anderen Fällen, das heißt Zugriff. Und in dem Augenblick wusste ich, dass das vorbei ist, dass es keinen zweiten Kauf mehr gibt. Und
1: Was
0: die
1: ist
0: Jacke.
1: dann passiert?
0: Dann ist die Tür aufgeflogen, da ist das SEK rein. Und da war er mal gleich quer in der Luft gelegen und das Geld durch das die Gegend geflogen und dann Sack drüber und ich habe dann das hochgemacht, weil ich jetzt auch noch am Boden liegt. Ja. Ja, und dann haben sie ihn abtransportiert und da war ich selbst geschockt, weil ich mir gedacht habe, was soll der Mist jetzt hier? Das ist ja das ist Peanuts, tut mir leid, das war Peanuts.
1: Ihnen ging es um die Hintermänner
0: Ja, um die
1: natürlich.
0: Hintermänner, sagt, ist das jetzt alles vorbei? Und dann kam Uwe wieder rein und sagte, du, Sepp, es ging nicht anders. Wir haben vom Staatsanwaltschaft den Order gekriegt, wir müssen zugreifen. Weil wenn wir nicht zugreifen, dann können uns die Anwälte vorschmeißen, ihr habt es weiter gefördert, ihr habt die weiter in die Drogenszene motiviert, dass man jetzt noch mit 10 Kilo braucht und 15 Kilo braucht, er motiviert die zu einer Straftat. Und das ist natürlich vor Gericht, sehen
1: Ja.
0: sie dann schlecht aus.
1: Ja.
0: Ja, und das war natürlich das, wenn das durchgegangen wäre, dann ist es so sicher, wie ich jetzt bei Ihnen beim Interview sitze, dass der Remsmann nie entführt worden werde.
1: Tja, das müssen Sie jetzt noch mal erklären. Wer sind genau diese ominösen Hintermänner in dem Fall gewesen?
0: Das waren genau die Leute, die was das
1: Oder
0: Geld.
1: zumindest der eine, dessen Namen man nennen darf, weil er verurteilt ist.
0: Der ist verurteilt, den darf man nehmen, das ist der Drache. Der wäre nämlich dann, das war ja mit der Rädelsführer, das war der andere mit dem Mini Cooper, weiß jetzt nicht den Namen, weil ich habe nie Großnamen gemerkt, weil ich selbst mehr Namen habe wie der Faschingszug mit dem Karneval in Köln. Weil ich habe auch immer falsche Namen getragen. Darum ist Name für
1: Ja,
0: mich Schall und Rauch.
1: der Thomas Drach heißt er auch,
0: Thomas
1: ohne
0: Drach,
1: das
0: ja.
1: E, ja.
0: Thomas Drach. Und wenn wir mit denen weitergemacht hätten, dann hätten wir mehr Kokain kaufen können und gleichzeitig wären wir in Bulgarien mit eingestiegen, wo in Bulgarien, wo sie was mit Falschgeld zu tun hatten. Und dann wären die nie mit dem Remzmer in Verbindung gekommen. Erstens davor wären sie eingesperrt und zweitens hätten sie ja dann diese Perspektive gehabt, wir sind jetzt groß im Drogengeschäft.
1: Und hätten sich nicht auf Entführungen
0: Hundertprozentig
1: verlagert.
0: Remzma wäre nicht entführt worden. Das würde ich unterschreiben.
1: Ja.
0: Aber da kommen jetzt auch der Staat, das ist kein Vorwurf jetzt an
1: Nein.
0: dem Staat, sondern der ist ja auch seine durch die Gesetze die Hände gebunden, dass er sagt, nee, also, weil die wussten ja nicht, dass der Remzma entführt wird für ihn. Also, das ist Blödsinn. Aber wenn das durchgelaufen wäre, dann wäre er nicht entführt worden. Hätte sie viel Ärger erspart.
1: Aber Sie haben auch keinen Folgeauftrag bekommen in die Richtung, okay, ach nein, Sie waren ja auch nicht mehr, Sie hatten Ihre Tarnung dann ja verloren, Sie waren aufgeflogen. Es konnte keinen Folgeauftrag für Sie geben in der Sache.
0: Nee, da gab es natürlich keinen mehr. Weil ich habe vor Gericht dann in Lübeck ausgesagt, wo ich auch gestaunt habe, dass dieser R 5 Jahre bekommen hat. Das war hoch, meinen Augen.
1: Ja.
0: Aber man wusste ja nicht, was der zuvor schon Straftat im Gefängnis war. Der war schon öfters im Gefängnis. Also es war ja kein unbeschriebenes Blatt, dieser R. Und daraufhin, wo der R festgenommen wurde, habe mich dann nächsten Tag die Oma angerufen, was los ist bei uns hier? Dann sage ich, warum, was soll los sein? Ja, bei der R ist, der ist nicht da. Dann sage ich, weiß ich nicht. Dann hat sie wieder angerufen, das sage ich, weiß es nicht. Und dann hat sie angerufen, ja, du Schwein, wir werden dich kriegen und so, da kann es nicht aufkommen, dass

0: er ins Gefängnis gekommen ist. Bei der Oma.
1: Mhm. Ne? Mhm.
0: Weil dieser Mann, der was mit Mini Cooper da war, der hat ja im Auto gewartet. Und auch im Scandic Ground Hotel im Auto gewartet. Da sind wir vorbeigefahren, der hat noch 2-3 Stunden gewartet. Der wusste nicht, was passiert. Der hat auch nicht mitgekriegt, dass sein Spezi festgenommen haben. Jetzt hat er ewig gewartet, wo ist der? Dabei war der schon in Untersuchungshaft. Und der ist dann irgendwann nach Hause gefahren und sagt, er weiß nicht, was los ist. Aber den konnte man nicht festnehmen, weil man konnte mir nichts beweisen. Er konnte nur sagen, ich bin den gefahren, der hat mich gebeten und ich fahre wieder zurück. Und er hat ja heute behauptet, ja noch dass er mit dem Zug gefahren ist und nicht mit dem Auto. Obwohl sie ihn ja observiert haben von Aachen mit dem Auto bis hierher.
1: Mhm.
0: Also das ist auch Blödsinn. Ja, und dann war kurze Zeit später oder ein Jahr die Verhandlung in Aachen. Und da haben sie die Oma eingesperrt und der, was mit Mini Cooper, der, was dabei war in Travemünde und noch 2, was ich nicht kannte. Und dann bin ich als Zeuge gerufen worden nach Aachen.
1: Mhm.
0: Und in der Zwischenzeit hat aber die Oma auf meinen Kopf ein Kopfgeld ausgesetzt.
1: Ja, ich wollte gerade sagen, die wusste ja nun, dass sie mit einem Polizeispitzel im Grunde
0: 50.000 D-Mark auf meinen Kopf hat sie damals ausgesetzt. Und ja gut, man nimmt es schon, man fasst es auf, aber man geht damit schon, man geht damit einfach um.
1: Was verdienen Sie bei so einem Einsatz, wenn Sie für die Polizei so einen Koksdealer überführen oder zumindest ihn dazu bringen, ein Geschäft abzuwickeln?
0: Also über 2 Dinge rede ich prinzipiell nicht. Über mein Intimleben und übers Geld.
1: Schade. Also zumindest das Zweitere. Aber es lohnt sich. Also Sie müssen ja, sonst haben Sie ja nichts davon, der Polizei zu helfen.
0: Es lohnt sich schon, aber sagen wir rein, der Kokain aufkaufen, so, das ist nicht der Hit. Also das ist nicht, dass man sagt, hier wird man reich. Da gibt es mal 15, 15, 20.000. Oder natürlich, wenn es 2 Tonnen hast, da gibt es eigentlich mehr. Aber zu damaliger Zeit war das noch nicht so. Jetzt ist eine Tonne normal, also 1.000 Kilo. Das meiste war immer über 200 Kilo. Aber das bringt mir das Ermitteln für Leute, was betrogen wurde oder Industrie oder Unternehmen, die was Probleme haben, gerade was was Spionage betrifft. Spionage heißt, in Firmen ausspioniert werden oder wo Mitarbeiter Sachen preisgeben, was sie nicht dürften, Betriebsgeheimnisse, Entwicklungsphasen. Das ist etwas, was lukrativer ist.
1: Ja. Ein Fall, mit dem Sie, ich glaube, so ab 2012 oder schon ein bisschen vorher zu tun hatten, war spektakulär, zumindest ging es um spektakulär viel Geld. Ich spreche von dem Fall Florian Homm.
0: Ja, genau.
1: Und da hatten Sie ja einen privaten Auftraggeber, der über Mittelsmänner auf Sie zugekommen ist. Oder wie läuft das? Sagen Sie doch mal, wer ist Florian Homm und wie bekamen Sie mit der Sache zu tun?
0: Der Florian Homm ist ein Hedgefondsmanager.
1: Hedgefondsmanager,
0: Und der war sehr erfolgreich und hat dann aber, sagen wir so, über Schwierigkeiten bekommen und hat gemeint, über Nacht, Nebel, er verbessert sich jetzt oder er macht jetzt nichts mehr, war nicht mehr auffindbar. Und dadurch sind die Aktien in den Keller gegangen und Leute haben da angeblich Schaden gehabt. Das ist der Mann, Florian Homm, der was damals Borussia Dortmund gerettet hat, was auch stimmt, das hat er getan, den Fußballclub Borussia Dortmund, hat aber die Werft, was in Bremen war, die hat natürlich größere Schwierigkeiten damit bekommen. Gut, das war mir aber...
1: Also weil ein Hedgefondsmanager wettet im Grunde auf den Untergang eines Betriebs.
0: Wie auch immer.
1: Und unter Umständen wirkt er auch darauf hin, so kann man es vielleicht
0: aber
1: zusammenfassen.
0: Aber das ist ja nicht mein Problem, was der macht.
1: Das
0: sondern
1: ist völlig klar.
0: Auf mich sind dann Anwalt auf mich zugetreten und hat Anwaltskanzlei das schlau gemacht, weil ein Anwalt hat ja Schweigepflicht. Und der ist an mich herangetreten und hat gesagt, pass auf, hast du Interesse dran? Da hat dessen das gemeldet. Der Florian Homm wird gesucht von Privatleuten, also nicht jetzt von der Behörde, von Privatleuten. Und wenn du den findest, Es wird zuerst in 650.000 ausgelobt worden, dann glaube ich 1,2 Millionen und dann am Schluss waren es 1,5 Millionen. Also wir haben das zweimal erhöht.
1: Okay, das heißt, diese Privatleute waren einigermaßen sauer, weil sie nämlich Geld verloren hatten durch Herrn Homs.
0: Die wollten knapp 30 Millionen zurückhaben.
1: 30 Millionen?
0: Oder, weiß ich nicht mehr, 32 oder 31, die, um die 30
1: die
0: Millionen.
1: Die sie ihm geliehen hatten in Form von Aktien, damit er seine Geschäfte machen kann.
0: Oder einbezahlt haben, was auch immer. Gut, und dann?
1: Das heißt, Ihr Auftrag war, finden Sie diesen Mann und bringen Sie uns die 30 Millionen zurück?
0: Ja, bringen Sie den Mann oder schauen Sie, wo Sie ihn irgendwo festmachen können, um dass wir mit ihm verhandeln können, wie er sich vorstellt, uns das Geld zu geben. Weil er muss Geld haben und ja gut, das sagt immer jeder, wenn er betrogen wird, dass der andere das Geld hat. Deswegen muss er es gar nicht mehr haben. Aber wenn er so viele Summen über den Tisch gehen, da sind schon 30 Millionen noch vorhanden.
1: Wenn Sie sagen, Sie reden nicht über Geld, aber dieser Auftrag war für Sie deutlich lukrativer, das kann man sagen, als...
0: Könnte man dann stehen lassen. Eine sagen bei Erfolg und die anderen sagen bei Nicht-Erfolg. Mhm. Ja, weil du mir da mit Erfolgsbasis gehandelt.
1: Okay.
0: Und das ist auch entscheidend. Auf alle Fälle haben wir dann das ausgeschrieben, hat sich lange nichts gerührt.
1: Also ausgeschrieben heißt
0: bei mir auf der Homepage.
1: Ja. Mhm.
0: Und richtig in Fahrt ist es dann gekommen, wo Kollege Brambusch.
1: Ein Journalist?
0: Journalist von...
1: Von der Financial Times, glaube ich, ne? Ein Wirtschaftsjournalist.
0: Ja. Und dann ist er bei Grün und Jahr ist am Schluss gewesen.
1: Also ein Wirtschaftsjournalist fand das natürlich interessant, weil es um einen Hedgefondsmanager ging, ja, der überall auf der Welt verschwunden war. Und genau, der hat sich nun interessiert, dass auf den gewissermaßen, jetzt nicht Kopfgeld, aber zumindest Finderlohn, kann man sagen,
0: ja, jetzt
1: ausgesetzt
0: haben wir
1: schon
0: ist. Kopfgeld hast du damals gewesen, ja.
1: Kopfgeld sagt man. Aber es, ja, ging ja darum, erstmal nur um einen Hinweis auch auf ihn, oder?
0: Ja, aber es geht ja... Um Hinweis. Ja, für mich war es Hinweis, was die Presse draus macht. Ich kann nicht schreiben, was die Presse hat, Kopfgeld geschrieben.
1: Okay.
0: Auf diesen Kopf sind 1,5 Millionen ausgesetzt. Wo ist er? Mhm. Nicht lebendig und so, sondern wo ist er? Hält er sich auf? Ja, und das ist dann, haben wir ein Video gemacht. Das Video ist ja heute auf meiner Homepage. In drei Sprachen. In Spanisch, in Englisch, Französisch, Deutsch, glaube ich, vier sogar. Und das kam dann in die Medien und es hat dann einen unglaublichen Schub gegeben.
1: Ich ja, hab dann mal auf also Sie haben es übers Internet, konnten Sie dann es ja auch publizieren in die Welt und dann ist es im letzten Winkel gewesen.
0: Genau. Und daraufhin, ich weiß nicht, wie lange das dauert, kamen die ersten Hinweise. Also ist in Südamerika, in Chile, ist wir waren auch in Chile, wir waren auch im Nah auf dem Fersen, das hat er auch selber hernach bestätigt, dass wir ganz nah bei ihm auf dem Fersen waren. Aber ich habe einen Mittelsmann in Paraguay und der kennt sich in Südamerika sehr gut aus und mit ihm habe ich Kontakt gehabt und hat natürlich, es sind Vorteile. Ja, Beziehungen schaden nur den, der sie nicht hat. Mhm. Und in Johannesburg, also in Südafrika, dann hat es geheißen, in Griechenland.
1: Das sind alles Leute, die Sie im Laufe Ihres Berufslebens, haben Sie sich dieses Netzwerk aufgebaut oder wie kann man sich
0: ja,
1: das vorstellen?
0: Ja, aber die, was sich da gemeldet haben, das waren jetzt keine...
1: Ah, okay, das waren...
0: Das waren, was einfach ihnen geglaubt haben zu sehen. Oder in Venezuela, Kolumbien.
1: Aber Venezuela ist ja zum Beispiel so ein Land, da kann man mit ziemlicher Sicherheit immer jemanden vermuten, ne, der untertauchen will.
0: Ja, ja, gut, aber darf nicht vergessen, da haben sie ihn ja auch angeschossen in Venezuela, ne?
1: Ah.
0: Da ist mir beinahe gestorben. Also das ist Tatsache. Ne? Also ich bin jetzt ein Homme. Ne?
1: Ja, also er war auch in vielen verschiedenen Ländern.
0: Ja, war er auch. Mhm. Ja, die haben sich gemeldet. Jetzt muss man das ja auswerten. Oder viel war in Dubai zum Beispiel, dass er da in Arabien, Dubai ist. So als wenn du wie jeden dahin fliegst und nachschaust, da bist du nur unterwegs, kostet Geld und bringt dich ja nicht weiter. Sondern du musst dann schon Ansatzpunkte haben, wie, was, warum schicken sie mir ein Foto und so weiter. Ja, Foto geht nicht und so, da weiß ich das schon. Und wie viel kriege ich, wenn ich das sage? Das sind dann die Leute, die was dann auf die Nerven gehen. Ja, die was sie einfach wichtig machen oder glauben, man ist nicht nur blöder, wie sie selbst sind. Dass man einfach sagt, ja gut, du hast eine Information, wie viel brauchst du? 10, 20.000 und gib dir nur vor, ein Wecken Geld. Das gibt's natürlich nicht. Man muss schon stichhaltige Beweise haben und die müssen wir kurz überprüfen, das sagt man. Und dann gehe ich zum Auftraggeber und sage dann, ist es für Sie okay, machen wir das oder machen wir das nicht? Ja, weil er bezahlt ja nicht, ich. Und durch diesen Aufruf und durch diesen Druck ist der Hom dann so in Schwierigkeiten geraten.
1: Aber hatten Sie irgendeinen substanziellen Hinweis, den Sie gut fanden?
0: Ja, in Chile. Wir waren ja in Chile.
1: Ja.
0: Aber da ist uns halt sozusagen ausgekommen.
1: Okay.
0: Das hat er gesagt. Ich weiß, ihr wart in Chile, war ganz nah an mich dran. Hat er selber in seinem Buch sogar geschrieben. Ja. Und, aber da waren wir halt, es hat nicht geklappt. Aber auch wenn wir in Chile hätten, dann muss er erst einmal her. Ja, ist auch nicht so einfach. Man muss dann Yacht mieten, auf das Schiff. Dann
1: es gab ja auch zu, gar keinen Haftbefehl gegen ihn. Ne? Es war ja der reine private Suchauftrag und von behördlicher Seite.
0: Den gab es dann schon, aber ah, ja, nicht von ihr. Den gab es dann später in den USA.
1: Genau. Aber es,
0: da gab es den dann. Aber von hier gab es keinen. Naja. Schweiz war angedacht, aber nicht hier.
1: Aber dann kam es ja zu einer überraschenden Wende, ne? Weil plötzlich der ihr Auftraggeber sich zurückgezogen hat.
0: Ja, genau. Die hat sich zurückgezogen, weil der Hom angeblich weiß, wer es war. Und dann sage ich nach wie vor, das wusste er nicht.
1: Ah ja, okay.
0: Sondern er hat einen Weitwurf. So, man schmeißt einen Busch, einen Stein rein, kommt eine Miezekatze oder kommt ein Löwe raus, ja?
1: Also dieser Hom, der ein untergetauchter Millionär, so muss man es ja sagen, war, hat also versucht, dass er dieses Kopfgeld, dass er da rauskommt, dass das
0: genau,
1: weg ist.
0: Genau, wer das ist. Und da hat er beim Verdacht gehabt und die muss er angeschrieben haben. Und dann kam zurück, also dass er sich rächen würde oder was auch immer mit ihm gesprochen hat, da war ich nicht dabei. Dann hat mein Name gesagt, du, wir müssen stoppen, das ist vorbei. Also aus Ende, na ist gut. Und was aber der Widerspruch war, weil wir haben das bewusst auf der Seite gelassen, ganz bewusst. Und der Widerspruch war, dass er dann sich so in die Enge getrieben hat, dass er niemand mehr getraut hat. Du kriegst dann die Paranoia, dass du nicht mehr weißt, wem kannst du jetzt trauen.
1: Das heißt, sie wollten ihn eigentlich psychisch einschüchtern, indem sie nach außen so tun, als hätten sie, als würde der Auftrag noch bestehen?
0: Ja. Also wir haben nichts daran geändert. Ich glaube, wir haben zwar einen Bericht geschrieben in den Medien, dass der Auftrag erledigt ist. Das glaube ich haben wir, aber der ist nicht groß, glaube ich, rausgekommen. Das wollten wir auch nicht. Und er war nach wie vor nicht sicher. Oder sagen wir mal so, wenn einer auf das Geld scharf ist, der verkauft dann so oder so. Und das hat ihn so zermürbt, das hat er mir selber gesagt, dass er einfach nicht mehr, dann ist er in die Offensive gegangen. Und dann hat er über einen Freund von ihm, den, der was bei mir also keinen großen Stellenwert hat, nach wie vor nicht, mit mir Kontakt aufgenommen. Dann haben wir uns getroffen, und zwar in München beim Gosch, im Bahnhof. Und da kam er. Und ich auch. Und da war mein Sohn sogar dabei.
1: Also das heißt, er hat sich relativ unbedarft bewegt, weil ja für ihn alles in Ordnung war in Deutschland.
0: Ordnung. Und ich habe gesagt, da passiert auch nichts. Und das, dann haben wir uns getroffen. Mein Sohn hat sogar noch ein Foto gemacht. Und dann sagt er, du, wenn ich zurückkomme, wäre schön, wenn wir uns treffen, weil ich hätte nämlich für dich auch etwas, was mich interessieren würde. Die, was nämlich die Oberen, die, was nämlich da mit Dreck am Stecken haben, dass man da mal schaut, bei denen geht es alle Bänden gut und tun so, wie gar nichts wäre. Dann sage ich, ja, wenn wir Stichhalt Beweise haben, dann können wir es ja machen, das ist ja kein Thema. Dann sagt er, jetzt fahr aber zuerst in Urlaub. Dann sage ich, ja, ist gut. Wenn mir der gesagt hätte, dass er nach Italien fährt, hätte ich gesagt, lass das mal bleiben. Dann fährt er nach Italien und zwei Tage später haben sie ihn festgenommen. Jetzt haben die alle Leute wieder gemeint, ich hätte es eingeleitet, dass er in Italien fährt und festgenommen wird. Nee, das war eben nicht der Fall, weil ich gar kein Interesse daran habe.
1: Warum konnten die ihn in Italien festnehmen?
0: Weil er von FBI.
1: Genau, also es gab einen Haftbefehl aus den USA und die wollten ihn ausgeliefert haben. Ne?
0: Vorher noch nicht.
1: Ja.
0: Von denen aber gab es ja.
1: Wusste er das nicht so richtig?
0: Nein, okay. Wusste nicht.
1: Okay.
0: Sondern.
1: Also ist er ein bisschen in die Falle gelaufen durch Zufall eigentlich?
0: Nein,
1: ne?
0: Kein Zufall.
1: Okay.
0: Das will er heute noch nicht sehen.
1: Ach
0: und
1: so.
0: Dazu stehe ich dazu, dass einfach so mal seine Frau, möchte ich jetzt mal sagen, ich glaube, nicht ganz sauber gespielt hat oder sein Selbstschutz war. Seine Frau war in Amerika und seine Frau ist auch vermögend. Das, was sie alles durch den Hom erreicht hat, sein Geld, hat natürlich mit ihr zwei Kinder. Das wollen wir nicht vergessen. Und sie hat natürlich auch den Instinkt, ihre Kinder zu schützen, was für jede Mutter normal ist. Und die haben sie meiner Sache in Amerika so unter Druck gesetzt. Der Homme will unbedingt seine Frau sehen und ein Kind. Ist normal. Da sagt er, gut, da treffen wir uns in Italien, in Florenz, da schauen wir die Museen an und so weiter. Und dann heißt die Mutter natürlich nach Italien geflogen und getroffen. Und den Augenblick sagt sie, weil wenn sie das nicht mitspielt da drüben, dann werden wir auch alle Konten für ihn nämlich sperren. Weil dann stehen sie mit unter einer Decke, dann werden wir das sperren und dann sehen sie, was los ist. Und da kam natürlich der Instinkt durch und sagt, ja gut, da fliege ich halt nach Rom. Und von Rom nach Florenz. Und da waren sie in Florenz und dann ist er von seiner Frau, von Kind hat er festgenommen worden. Und das war's dann. Und dann war er halt im Knast in Florenz und dann kam er nach Pisa. Mhm. Aber mit ihm hat niemand gerechnet. Und dann ruft mich auf einmal die Mutter an von Homme. 1,58 Meter groß, der Sohn ist 2,2. Eine unscheinbare Frau, ein Respektperson für mich hoch drei, eine Löwin als Kämpferin. Da siehst du, wie eine Mutter für ein Kind kämpfen kann. Wahnsinn. Und ob wir uns treffen können, die hat einen Lebensgefährten gehabt. Ja, können wir. Dann haben wir uns in Frankfurt am Hauptbahnhof getroffen. Da sagt sie, Herr Resch, das ist meine letzte Hoffnung. Mein Sohn stirbt im Knast, wenn sie den nach den USA ausliefern, dann kriegt er 50 oder 100 Jahre. Das überlebt er nicht.
1: Was also eben, weil er eine chronische Krankheit hat, ja. Und sie einfach ihm das nicht genau. Also sie meint, er hält das nicht durch.
0: Das hält er nie durch und ja. Gut, stellen Sie sich das vor. Ja, er muss aus dem Gefängnis raus. Und sagt, ja, ich bin ja kein Anwalt. Ja, also die Anwälte kümmern sich drum. Die kümmern sich mal ums Erste, dass sie das Geld kriegen. Ja, das ist auch normal. Und dann das Zweite, ob er auch rauskommt. Dann sage ich, ja, also Sie stellen sich vor, dass man ihn aus dem Gefängnis holt. Und dann sage ich, das sage ich jetzt schon, wenn das sowas wird, dann wird das also nicht billig. Und dann ist das mit Risiko verbunden, weil du hast den Augenblick mit Menschen zu tun, die du vertrauen musst. Und du brauchst auch natürlich das Netzwerk. Jetzt war ich aber 10 Jahre in Italien und habe natürlich da unten auch mein Netzwerk gehabt und auch über Ärzten und über Sport, die was in Verbindungen hatten. Ja, und dann sage ich, ich werde es einmal versuchen.
1: Das heißt ja auch, Sie wurden vom Jäger Florian Homme plötzlich zum Fluchthelfer für ihn, ne? Und arbeiteten plötzlich für seine Mutter. Also ja. Nur um das nochmal klarzumachen, dass Sie wirklich sich nicht an einen Auftraggeber gebunden fühlen, sondern es geht ihm um die Sache.
0: Ja gut,
1: um die
0: das
1: Sache.
0: War ja damals auch vorbei. Das war mein Auftraggeber.
1: Ja klar, Becker. Er hatte zurückgezogen. Ja.
0: Dann habe ich abgewägt, wenn wir Leuten, machen wir es oder machen wir es nicht. Was hat er denn verbrochen? Hat er Kinder entführt, hat er Kinder vergewaltigt, hat er jemand umgebracht. Also wie kannst du es moralisch vereinbaren, dass du das tust?
1: Das ist ja illegal, jemanden aus dem Knast befreien.
0: Ja, nicht nur das, sondern kannst du das auch verantworten. Weil wir jetzt haben wir jetzt so keinen Kinderficker aus dem Knast holen. Ne? Es steht sich von selber oder Frau umgebracht oder was jetzt auch immer, was Kapitalverbrechen ist. Aber was hat er denn gemacht? Er ist in ganz Europa wird er nicht gesucht. Er hat mit Aktien soll mein Geld unterschlagen. Also das kommen jetzt Einstufen von 1 bis 10.
1: So, und jetzt müssen Sie erzählen, der Plan war ja offenbar, Herrn Florian Homme mit dem Leichenwagen aus dem Knast zu schmuggeln, richtig?
0: Ja, nicht aus dem Knast, sondern von da über die Grenze. Das war das Entscheidende. Also aus dem Knast rauszubringen war, das war ja alles auch fertig. Das ist alles fertig gewesen. Das heißt, das Geld wäre dann von mir und Leuten nach Italien gebracht worden. Das wären dann logischerweise Euros gewesen. 1 Million wiegt 2,3 Kilo. Da kann man es ausrechnen bei 5 Millionen. Es ist verpackt, es sind 500-Euro-Scheine.
1: Also das heißt, das Geld hatten Sie da liegen irgendwo?
0: Das liegt dann da. Ja, los, geht nur mit Bargeld.
1: Ja.
0: Logisch,
1: ja.
0: Sonst geht es ja nicht. Die hätten den rausgebracht. Er hat das Stichwort hat geheißen, das Codewort Flori, let's go. Florian.
1: Und das Geld wäre gegangen an die Gefängnisbeamten?
0: Die, was gebracht hat, hätte das Geld gekriegt.
1: Ja.
0: Also die wären von Pisa, hätten sie ihn gefahren nach Florenz. Das ist eine schnelle Strecke. Also bevor die es gemerkt haben. Die müssen ja wissen, wann die nächste Zählung ist. Das müssen ja die wissen, nicht ich. Entweder sie bringen ihn, kriegst du sie bringen ihn nicht. Da gibt es das eben nicht. So, und die müssen sich nicht absprechen. Die werden dann mit einem Auto rausgefahren, am Kofferraum, was auch immer den rausfahren. Das interessiert mich nicht. Entweder kommt der oder kommt der nicht.
1: Also der Plan war, die Gefängnismitarbeiter im weitesten Sinne nehmen ihn auf, tun ihn in den Leichenwagen
0: Nein,
1: und fahren los.
0: In ein normales Auto.
1: Ah, erstmal in ein normales Auto.
0: Normales Auto. Mhm. Ob sie in deinen Kofferraum tun, in ein Kombi oder was, weiß ich nicht.
1: Okay.
0: Das ist auch nicht mein Problem.
1: Also Hauptsache raus aus dem Knast.
0: Aus dem Knast. Mhm. Und für David war es dann mein Problem.
1: Ja.
0: Und wo er wenn er in Florenz angekommen wäre, wäre er sofort in ein Haus, wo es so wie ein Apartment ist, und da wäre er nicht aus dem Fenster schauen, da wäre er gewesen. Gut. So, und dann wäre aus meiner Gegend, aus Deutschland, im Süden, wäre ein Leichenwagen gekommen. Das Geld war auch klar, mit 150.000. Wäre er gekommen mit großen Sarg. Dem Sarg wären Löcher bohrt gewesen, weil er braucht ja Luft. Ja, also, wenn er Zwischenzeit hätte, man wissen, das ist alles unwichtig, aber eben, man muss ja Luft zu verhaben. Und die Papiere, weil da muss er wieder drin liegen, oder sollte wieder drin liegen, und da brauchst du auch die Papiere. Und das hätte das Unternehmen gemacht. Hätten Papiere dabei gehabt, dann wären die gekommen. Dann wäre er in der Garage, wäre er dann in den Sarg gestiegen, zugemacht, rein, und mit dem Auto wäre losgefahren worden. Mhm. Einfach über die Grenze, über den Brenner, und wenn er in Deutschland ist, dann ist gut. Und das ist der sicherste Weg, eben mit dem Leichenwagen. Sei es Polizeisperre ist, es kann immer was passieren, wo dann Kontrollen ist, Autokontrollen, ja, was ist dann, ist passiert. Aber den hätten sie nicht kontrolliert.
1: Leichenwagen wird nicht kontrolliert.
0: Nein, das ist aber nicht mehr. Ja. Also dann ist ja der Verdacht da, dann sagen sie rechts ran, aufspüren.
1: Ja.
0: Blödsinn.
1: Aber wir reden im Konjunktiv, hätte, wäre, könnte, so kam es nicht. Also es war zwar, Florian Homm war informiert, hör zu, es gibt hier vielleicht demnächst einen Italiener, der sagt zu dir, Flori, let's go, und dem
0: Florian,
1: folgst du.
0: Florian, let's go, da heißt mitgehen, dann, ohne was zu tun, einfach
1: genau.
0: Mitgehen.
1: Aber?
0: Dann kam überraschend, wo selbst keiner geklappt hat, alle haben nur geschaut, ist der Florian in Übernacht- und Nebelaktion auf freien Fuß gekommen. Der Grund liegt eigentlich daran, es sind ein paar Instanzen gelaufen. Wird er ausgeliefert? Nicht. Es war so weit, dass er ausgeliefert wird. Aber dann hat Italien gefordert, an USA, sie brauchen die, jetzt weiß ich den Namen nicht mehr.
1: Amanda Knox.
0: Ganz genau. Die wollen sie noch mehr haben. Die war schon auf freiem Fuß, weil italienische Gerichte
1: die,
0: sind.
1: Die war wiederum in Italien gesucht und die USA wollten sie nicht ausliefern. So, und die USA wollten gerne den Herrn Homm haben. Kann man das so sagen?
0: Genau so ist es. Mhm. Die ist als erstes für 23 Jahre verurteilt worden, angeblich wegen Mord mit ihrem Kumpel. Dann ist sie freigesprochen worden und dann haben sie wieder neu entdeckt. Da ist ihr Kumpel wieder eingesperrt worden und sie wollten sie wieder haben. Und die hat gesagt, genau.
1: Prominenter nie, Fall. Ja.
0: Nie mehr. Mhm. Und hat USA gesagt, nein, wir liefern nicht aus. Und dann hat sie Italien vielleicht gesagt, gut, dann liefern wir auch nicht aus. Und sie sagt, das war meiner Ansicht nach der Deal. Und dann haben sie dann Florian freigelassen. Und der ist mit Nacht und Nebel, ich weiß nicht, sein Anwalt oder irgendwer, hat ihn sofort über die Grenze gefahren. Und dann war er da. Keiner wusste das. Sein Freund hat gesagt, er meint, er sieht einen Geist, wo er da ist, aber er war frei. Hm. Na gut, sei es ihm das gegönnt.
1: Also letztlich hatte er Glück wegen dieser internationalen Verwicklung oder bilateralen.
0: Da muss er Glück haben, anders wäre es nicht gegangen. Hm. Ja. Hm. Und Fakt war, die Mutter, und die haben sie viel Geld gespart, Mutter hat noch gelebt, lebendig gelebt, weil die ist dann gestorben, die hat Krebs gehabt, die ist gestorben vor ein paar Jahren. Und das hat mir am meisten gefreut, aber die Frau war sensationell. Die hatte gesagt, in der Presse in Italien, wenn Sie meinen Sohn USA ausliefern, Gott wird Ihnen verzeihen, ich niemals. Das war in der Presse, ist es großgekommen.
1: Hm.
0: Ja, das fand ich gut.
1: Hatten Sie danach noch Kontakt zur Familie Homm?
0: Bis zu ihrem Tod.
1: Ah, zu
0: auch
1: der Mutter.
0: Mit ihm.
1: Ja.
0: Auch mit ihm. Inzwischen, jetzt waren wir dann weniger, aber wir haben uns öfter getroffen. Es gibt auch zusammen ein Video.
1: Ja.
0: Das ist ja auch mein, 16 Minuten lang. Dann noch mein
1: Video. Das heißt, er hat es Ihnen nie übel genommen, dass Sie ursprünglich das Kopfgeld auf ihn ausgesetzt hatten?
0: Es war dann, er wollte dann noch was ermitteln, da sage ich, Florian, lass das. Es kommt nichts raus dabei. Also wer ihm jetzt auf die betrogen hat und schlecht gemacht, gerade in der Schweiz waren da viele Sachen, was nicht sichtig ist. Ja, und dann habe ich gesagt, ob ich ihm helfen kann für einen Prozess in der Schweiz. Sag ich, ja, aber da werde ich dir nicht helfen können, weil da ist er verurteilt worden. In der Schweiz jetzt zu, glaube ich, 2 oder 3 Jahren sind sie in Revision gegangen. Die 30 oder 60 Millionen Euro oder Schweizer Franken. Das Konto haben sie eingefroren von ihm in der Schweiz, um das geht es ja. Das gehört ja, ist normal sein Geld. Ja? Aber die USA will das Geld nicht haben, von hier will ja gar keiner Geld von ihm. Auch in Deutschland keiner, will keiner Geld. Mhm. Weil sonst wird es ja ein Verfahren geben. Gibt's nicht.
1: Ich habe noch eine letzte Frage. Und zwar, Sie müssen ja aufgrund Ihres Berufs sich auf sehr viele, nicht nur auf sehr viele verschiedene Menschen und Milieus einstellen, Sie müssen ja auch zum Teil richtig in diverse Rollen schlüpfen. Ne? Sie können, wenn Sie glaubhaft ein Koksankäufer sein wollen, müssen Sie sich anders verhalten, als wenn Sie in einem anderen Kontext auftreten, wo es um Wirtschaftsspionage oder was weiß ich geht. Wie machen Sie das?
0: Das ist eine sehr gute Frage, ja. Und die kann ich ja beantworten. Und es hat nichts mit Arroganz zu tun, sondern es hat was zu tun, entweder man hat es oder man hat es nicht. Ich glaube, das kann man nicht lernen. Ich erkläre es nochmal, wenn ein Beckenbauer Fußball spielt und er dem auch, und jeder trainiert 10 Stunden, dann kann der trainieren, will, ich werde es nicht rein, weil er hat eine gewisse Begabung, Gottesbegabung. Und wenn du da das nicht hast, dann bist du nicht lange in dem Geschäft. Da fliegst du raus. Und ich bin jetzt 43 Jahre dabei. Und den Augenblick, was ich dir gesagt habe, ich muss wissen, was hat der für Niveau. Und da, mein Vater hat mir gesagt zu mir, wir haben eine Gastronomie gehabt, da waren 4 Lokale drin. Also im Haus 4 Lokale. Sagt er, da, Bub, da sitzen Bauarbeiter drin. Da sitzen Professoren drin, da sitzen Unternehmer drin und da sitzen Ärzte drin. Und in jeden Raum, wenn du reingehst, musst du den Augenblick wissen, wie du dich benimmst und wie du dich gibst. Wenn ich zu den Bauarbeitern reingehe und sage, leg die Hand auf die Schulter, na, hat's geschmeckt, in Ordnung, wollt ihr noch einen Schnaps, Spezi, ist gut. So kann ich aber nicht bei den Professoren sprechen. Und auch nie über etwas sprechen, was du nicht verstehst. Ich kann mit dem Professor über seine Materie sprechen. Hast du keine Ahnung davon. Sprich etwas Oberflächliches und nicht zu lange, nerv die Leute nicht, sondern hör einfach zu. Und beim Zuhören spricht man oft am meisten. Du musst den anderen so weit bringen, dass er sich öffnet, dass er seinen Frust rausbringt. Dann gibt's ja auch, Entschuldigung, Sie wissen, ich mag Frauen gerne, darum sage ich, wenn du bei Frauen Erfolg haben musst, musst du nicht reden, du musst nur zuhören. Endlich kann ich mich mehr aussprechen. Und schon liegst du vorne. Der hört wenigstens einmal zu, was sie meistens nicht tun. Und so ist es auch in diesem Leben. Bei einem Drogendealer, bei einem Einbrecher oder dem, was jetzt, gestohlene Autos, was auch immer. Es ist zwar alles nicht legal, aber jeder hat einen anderen Charakter. Auch jede einzelne Person hat einen anderen Charakter. Und das sofort festzustellen, wie finde ich mit ihm die Verbindung? Wie passt der Stecker in die Dose, damit es harmoniert? Es geht nicht immer, von 10 Mal vielleicht klappt es 7, 8 Mal. Am Anfang sagst du, Mensch, ich habe mit denen keine Welle, es wird nichts. Egal, was wir machen, es wird nichts. Dann musst du auch lassen. Dann muss man einfach Nein sagen. Aber wenn, dann ist es einfach, du musst das Vertrauen verkaufen und das musst du dann so lange haben, bis es vorbei ist. Weil machst du einen Fehler, wie öfters das dich triffst, du musst immer wissen, was du beim letzten Mal gesagt hast. Das ist entscheidend. Weil wenn du 4, 5 Mal triffst, dann kannst du nicht einmal sagen, das und davor das. Und wenn er nicht doof ist, merkt der Mensch, der weiß ja gar nicht, was er mir erzählt hat. Was hat der vor? Das ist genau zu merken, was habe ich mit dieser Person gesprochen.
1: Das heißt, Sie müssen in der Lage sein, Vertrauen aufzubauen. Ja, auch durchaus zu Leuten, die was Illegales zu verkaufen haben. Die müssen Ihnen ja glauben, dass sie das kaufen wollen. Sie müssen aber ja auch in der Lage sein, sich ein Netzwerk aufzubauen. Das heißt, und ich denke mal, das funktioniert auch nicht nur über Geld, sondern da braucht man ja auch ein gewisses Gespür.
0: Das ist auch eine lange Erfahrung. Ob jetzt in Österreich, Schweiz, mit denen wir was zu tun hatten oder die sind ja zugespielt worden oder siehst, dass man mit denen gut arbeiten kann. Ich sage immer, mit Frauen habe ich sehr gern gearbeitet, weil die erstens bissig sind, die beißen sich wo fest und sind auch sehr zuverlässig, definitiv. Und die wollen auch den Erfolg, die sind da nicht so oberflächlich wie manche, weil ich sage immer, wenn ich jemanden kennenlernen möchte und ich möchte wissen, wie er tickt, dann gehe ich mit ihm weg. Mhm. Und dann was essen und dann versuche ich viel zu trinken mit ihm. Mhm. Weil du lernst den Menschen kennen, nur wenn er besoffen ist. dann definitiv, dann siehst du, was er für einen Charakter hat.
1: Und man selber darf natürlich nicht mittrinken, weil
0: Na,
1: sonst
0: ja,
1: wird es
0: doch, doch, du
1: schwierig.
0: musst halt immer wissen, wo du stehst. Also, aber du gehst ja mit dem Vorsatz ran, ich möchte wissen, wie der tickt, wenn er betrunken ist. Und das ist der wahre Charakter.
1: Vielen Dank, Herr Resch. Ich danke Ihnen sehr für das Gespräch.
0: Ich bedanke mich, dass ich hier sein durfte.
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1: Es ist kurz vor drei, ich bin Moritz Einzel. Zwar ist die Wehrpflicht weiter ausgesetzt, trotzdem stellen immer mehr Männer in Deutschland einen Antrag auf Kriegsdienstverweigerung. In den ersten 8 Monaten des Jahres sind beim zuständigen Bundesamt schon mehr als 12.000 Anträge eingegangen, berichtet das Redaktionsnetzwerk Deutschland. Zum Vergleich, im gesamten Jahr 2025 waren es nur knapp 3.900. Ein Grund für den Anstieg dürfte das neue Wehrdienstgesetz sein, das unter anderem wieder Musterungen vorsieht. In Magdeburg kommt heute erstmals der neu gewählte Landtag von Sachsen-Anhalt zusammen. Auf der Tagesordnung steht die Wahl des Landtagspräsidenten und da könnte mit Tobias Rausch erstmals überhaupt ein AfD-Politiker in dieses Amt gewählt werden. Die AfD ist dafür auf Stimmen aus dem BSW angewiesen, das angekündigt hat, Rausch mitzuwählen. Plastikverpackungen könnten für Unternehmen bald deutlich teurer werden. Die Bundesregierung plant eine neue Steuer auf Kunststoff. Mehrere Medien zitieren aus einem entsprechenden Gesetzentwurf. Der sieht vor, dass ab dem kommenden Sommer für jede Tonne Kunststoff in Verpackungen 550 Euro fällig werden sollen.
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3: Es ist kurz vor vier, ich bin Moritz Einzel. In Sachsen-Anhalt konstituiert sich heute der neue Landtag. Dabei ist zu erwarten, dass die AfD als sehr klar stärkste Fraktion erstmals einen Landtagspräsidenten wird stellen können. Die AfD ist auf die Stimmen des BSW angewiesen, um ihren Kandidaten Tobias Rausch an die Spitze des Parlaments zu wählen. BSW-Bundeschefin Wagenknecht hat die Unterstützung ihrer Partei nochmal bekräftigt. Das BSW beende die Brandmauer-Idiotie. Bei 44% Wählervotum sollte das eine Selbstverständlichkeit sein, so Wagenknecht. In der spanischen Metropole Barcelona sind gestern Abend wieder viele Menschen gegen die Wohnungsnot auf die Straße gegangen. Die Behörden sprachen von 20.000 Teilnehmern, die Organisatoren von 120.000. Die Proteste verliefen überwiegend friedlich. Spaniens Ministerpräsident Sanchez hat inzwischen Neuwahlen für den 29. November angekündigt, nachdem zwei Dekrete zur Bekämpfung der Wohnungskrise im Parlament gescheitert waren. Der britische Bestsellerautor Jeffrey Archer ist tot. Wie sein Verlag mitteilte, starb er gestern im Alter von 86 Jahren. Archer hatte auch eine Politkarriere bei den konservativen Tories. Berühmt wurde er aber für seine Romane, die meist in der Welt der Reichen und Mächtigen spielen.
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5: Es ist kurz vor 5, ich bin Moritz Einzel. Guten Morgen. Erstmals kommt heute der neue Landtag von Sachsen-Anhalt zusammen und erstmals wird es voraussichtlich einen AfD-Parlamentspräsidenten geben. Das BSW will den AfD-Kandidaten Tobias Rausch mitwählen. Kritik kam bereits gestern von linken Chef Pantisano, der dem BSW vorwarf, ein Steigbügelhalter zu sein.
6: Wer der AfD die entscheidenden Stimmen für eines der höchsten Staatsämter gibt, kann sich anschließend nicht hinter der Behauptung verstecken, mit der AfD nichts zu tun haben zu wollen.
5: BSW-Gründerin Wagenknecht sagte, ihre Partei beende die Brandmauer-Idiotie. Zwar ist die Wehrpflicht weiter ausgesetzt, trotzdem stellen immer mehr Männer in Deutschland einen Antrag auf Kriegsdienstverweigerung. In den ersten 8 Monaten des Jahres sind beim zuständigen Bundesamt schon mehr als 12.000 Anträge eingegangen, berichtet das Redaktionsnetzwerk Deutschland. Zum Vergleich, im gesamten Jahr 2025 waren es nur knapp 3.900. Plastikverpackungen könnten für Unternehmen bald deutlich teurer werden. Die Bundesregierung plant eine neue Steuer auf Kunststoff. Mehrere Medien zitieren aus einem entsprechenden Gesetzentwurf. Der sieht vor, dass ab dem kommenden Sommer für jede Tonne Kunststoff in Verpackungen 550 Euro fällig werden sollen.
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8: Na, seid ihr schon da? Ansprechbar. Ey, das ist wirklich gottlos früh und ihr steht hier schon parat. Das ist ja. Ihr seid geisteskrank, Leute. Ihr seid so fleißig. Auf euch ist wirklich Verlass. Beste Community der Welt. Jetzt wird sie erstmal ein schöner Kaffee geholt, okay? Habt ihr euch verdient.
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0: Hat euch heute schon mal jemand gesagt, dass ihr wirklich stolz auf euch sein könnt? Ey, was ihr hier abreißt, ist geisteskrank. Guckt mal auf die Uhr. Das ist gottlos früh und ihr steht hier parat und seid auf dem Weg zur Arbeit. Macht euch ready. Ihr macht so einen krassen Job und da müsst es doch mal ein bisschen mehr Kohle geben. Macht's wie Nancy aus Magdeburg, die hat sich eingecheckt in die 890 RTL App. Die verdient jetzt 2.500 Euro netto.
1: Da freue ich mich sehr, super. Vielen, vielen Dank.
0: Ihr habt's verdient, Leute. Checkt euch ein, sagt uns, wie viel ihr gerne verdienen wollt und dann schenken wir euch eine kleine Gehaltserhöhung, wie sich das gehört auf

ist clever, Leute. Ihr könnt euch mal hier einen schönen Kaffee erstmal, habt ihr euch verdient. Und warte, ich gebe euch einen Tipp, wie ihr heute früher Feierabend machen könnt. In Hüngste in NRW ist ein Vogel in so eine Brandmeldeanlage reingeflogen, hat die Brandmeldeanlage ausgelöst. Die Feuerwehr kam so mit Atemschutz und so. Überleg mal, das ist clever, wir brauchen das als Inspiration. Heute Mittag, ihr legt ein bisschen Vogelfutter auf so ein Fensterbrett, Fenster auf und mit ein bisschen Glück habt ihr um eins Feierabend. Smart muss man sein, Leute, smart. 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
5: Ich bin Moritz Einzel. Guten Morgen. Erstmals kommt heute der neue Landtag von Sachsen-Anhalt zusammen und erstmals wird es voraussichtlich einen AfD-Parlamentspräsidenten geben. Das BSW will den AfD-Kandidaten Tobias Rausch mitwählen. Kritik kam bereits gestern von linken Chef Pantisano, der dem BSW vorwarf, ein Steigbügelhalter zu sein.
6: Wer der AfD die entscheidenden Stimmen für eines der höchsten Staatsämter gibt, kann sich anschließend nicht hinter der Behauptung verstecken, mit der AfD nichts zu tun haben zu wollen.
5: BSW-Gründerin Wagenknecht sagte, ihre Partei beende die Brandmauer-Idiotie. Zwar ist die Wehrpflicht weiter ausgesetzt, trotzdem stellen immer mehr Männer in Deutschland einen Antrag auf Kriegsdienstverweigerung. In den ersten 8 Monaten des Jahres sind beim zuständigen Bundesamt schon mehr als 12.000 Anträge eingegangen, berichtet das Redaktionsnetzwerk Deutschland. Zum Vergleich, im gesamten Jahr 2025 waren es nur knapp 3.900. Plastikverpackungen könnten für Unternehmen bald deutlich teurer werden. Die Bundesregierung plant eine neue Steuer auf Kunststoff. Mehrere Medien zitieren aus einem entsprechenden Gesetzentwurf. Der sieht vor, dass ab dem kommenden Sommer für jede Tonne Kunststoff in Verpackungen 550 Euro fällig werden sollen.
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Ich bin ein Luis. Holt mich hier raus! Leute, es gibt Dschungel-News. Die Jubiläumsstaffel wird ein bisschen länger, wurde jetzt geleakt. Und im Netz wird über Alex Petrovic diskutiert. Elton soll mit drin sein, Jimmy Blue Ochsenknecht. Maria Ostensow findet, Promis reichen mittlerweile nicht mehr. Die will ihren Chef reinschicken. Die Idee finde ich geil, Leute. Ab heute Kandidaten sammeln. Chef, Nachbar, Ex, die kommen alle rein. Ich bewerbe mich auch. Mein Kakerlakenessen ist immer noch besser, als selber Frühstück zu machen, oder? Jetzt Luis, ja, 89.0 RTL.

0: Puff, Puff, so muss das, Leute. Es ist Dienstagmorgen. Und wisst ihr was? Habt ihr Bock auf so ein bisschen so 2010er-Vibes?
1: Also, das ist irgendwie so ein Flashback-Lied. Also, wenn ich das höre, dann denke ich so an die 2012, 2013-Zeit zurück. Ja. Es gibt mir einfach ein gutes Gefühl. Das ist einfach, macht einfach Stimmung.
0: Leute, wir müssen ein bisschen Klassenfahrt-Vibe hier reinbringen. Hier kommt Nobody to Love auf 89.0 RTL. Den Song ab

0: 89.0 RTL ist an, guten Morgen. Und gleich gibt's die Frau mit den meisten MTV Awards überhaupt. Oh mein Gott. The Fade Up Ophelia, wie ich gerade MTV Awards ausgesprochen habe.
1: Ey, du bist auch so ein richtiger Swiftie, wirklich.
0: Ja, wirklich.
1: Das ist ganz furchtbar. Also Taylor Swift gibt es für euch gleich. The Bowser ist auch mit dabei. Das wird toll.
0: Alles, was wir für einen entspannten Start in den Morgen brauchen. Morgen,
1: so,
0: ist noch früh hier.
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0: Ich bin schon richtig entspannt heute Morgen. Ich habe nämlich schon den Fensterputzern auf den Weg zur Arbeit zugeguckt. Die haben so richtig entspannt in der Dunkelheit.
1: Fensterputzer?
0: Ja, diese Sachen so runtergezogen. Weißt du, wie bei TikTok, so richtig...
1: Jetzt?
0: Ja, heute Morgen. Auf dem Weg zur Arbeit.
1: Wo läufst du denn lang?
0: Ja, wieso hast du die nicht gesehen? 9 Grad aktuell. Später wird es richtig schön sonnig. Bis zu über 20 Grad gibt's heute.
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1: Hier ist Doro für euch.
4: Guten Morgen. In Deutschland wollen immer weniger junge Männer zur Bundeswehr. Von Januar bis August haben schon über 12.000 Menschen eine Kriegsdienstverweigerung beantragt. Schon jetzt 3-mal so viel wie im gesamten letzten Jahr. In der spanischen Metropole Barcelona sind gestern Abend wieder viele Menschen gegen die Wohnungsnot auf die Straße gegangen. Die Behörden sprechen von 20.000 Teilnehmern, die Organisatoren sagen sogar 120.000. Die Proteste waren überwiegend friedlich. München hat beim Oktoberfest gut an den Influencern verdient. Dieses Jahr mussten die nämlich eine Lizenz beantragen, wenn sie von da Kooperationen gefilmt haben. Rund 450 Lizenzen hat die Stadt verkauft und damit 100.000 Euro angenommen. Und auf dubiose Mails sollte man ja nicht reagieren, dachte sich auch der frisch gekürte Nobelpreisgewinner für Medizin Peter Hegemann. Er hatte die Mail, in der nur stand, ruf mich zurück, ich habe was Wichtiges für dich, erst ignoriert, weil er den Absender nicht kannte. Erst als er gesehen hat, dass die Mail aus Schweden kam, hat er sich zurückgemeldet und erfahren, dass er gewonnen hat.
1: Aber Entschuldigung, da hätte er sich ja auch mal ein bisschen mehr Mühe geben können.
0: Wirklich?
1: Beim Texten. Also Entschuldigung.
3: Ja. 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
1: Auf der A2 gibt es gerade ordentlich Stau Richtung Hannover zwischen Uexleben und Eisleben. Da braucht ihr eine Viertelstunde länger. Und ein defekter Schwertransporter auf der A4 in Richtung Chemnitz in Höhe Erfurt West. Der steht da auf dem Standstreifen rum und blockiert da alles. Der aktuellste Blitzer, der steht auf der A14 Richtung Schwerin zwischen Mansleben und Magdeburg Stadtfeld. 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
0: Guten Morgen.
1: Oh, jetzt wird erstmal hier richtig schön warm geduscht, Leute.
0: Oh ja.
1: Das ist doch geil, schön. Wenn so die Tropfen so runterperlen, oh, schön eingeseift. Das ist ja geil. Habt ihr euch verdient. Kommt gut rein in den Dienstag. Hier kommt The Fade of Ophelia.
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0: ist schon eine ganz schöne Blamage. Deutschland-Ticket wird jetzt teurer. Also es ist wirklich jetzt offiziell fast 67 Euro. Aber euch kann es ja eigentlich ziemlich wurscht sein, weil ihr verdient ja jetzt sowieso fast Milliarden.
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0: 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Geil. Ich meine, das, was ihr hier jeden Tag leistet, ist geisteskrank. 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

0: Letztes Wiesenwochenende. Jetzt ist Schluss mit lustig, Leute. Mhm. Und das Wiesenfundbüro hat ausgewertet. 220 Schlüssel haben sie gefunden. Handys, Ausweise, 12 Paar Schuhe. Und eine Knirschschiene.
1: Lol, wie geht das denn? Naja, mal gucken, was ihr innerhalb von 10 Sekunden in eurem Wörterfundbüro findet. Picknicks Call, der geht heute nach Emmertal.
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3: 10 Wörter kriege ich von dir in 10 Sekunden mit dem gleichen Buchstaben.
4: Oh je.
3: Du kannst meiner Stimme vertrauen. Ich sage, los geht's. Dann macht's klick, klick, klick, tut. Nein, läuft die Zeit.
4: Okay.
3: Der Buchstabe jetzt in dem Fall wäre G wie Geburtstagstorte. Das heißt 10 Wörter in 10 Sekunden mit dem gleichen Buchstaben G. Zeit läuft!
4: Gabel, Gepard, Gehen, Gas, Gurke, Grün, Groß.
3: Was hast du gesagt?
4: Gar nicht.
3: Das sagt man nicht, das sagt man nicht.
0: G. Aber G ist auch irgendwie ist schwierig. Scheiße. Ja, vielleicht findet ihr was
1: bestimmt,
0: Geileres. Vielleicht
1: bestimmt.
0: Schafft ihr 10 Wörter. Ich meine, ihr seid sowieso absolute Profis. Checkt euch ein in die App, dann sagen wir Big Nick Bescheid und dann zockt ihr um eine JBL Soundbox.

0: So schön. 89.0 RTL ist an mit Louis und ich bin Sophie. Guten Morgen.
1: Ich finde das richtig geil, dass ich hier sei. Wirklich. Ja. Mach jetzt hier den Dienstag zusammen. Ja. Rocken wir. Let's go, der Hase.

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1: Prost. Wir stoßen mit Kaffee jetzt auf euch an. Prost, Mahlzeit. So. Hier ist 89.0 RTL. Guten Morgen.
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10: Wir haben gerade beschlossen, dass ihr alle wirklich richtig krass seid, dass ihr schon wach seid, weil es fühlt sich noch an wie mitten in der Nacht.
1: Jetzt ja, irgendwie so wie um 3 oder
10: ja,
1: so.
10: Ja, wirklich, jetzt wo es so lange noch früh dunkel ist und es ist auch wirklich kalt. Also ihr seid krass, dass ihr jetzt schon draußen seid oder unterwegs. 9 Grad sind es aktuell, später geht es dann aber rauf auf 21 und Sonne gibt es auch.
1: Ich habe 7.
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1: Und hier kommt Doro für euch.
12: Guten Morgen. In Deutschland wollen immer weniger junge Männer zur Bundeswehr. Von Januar bis August haben sich dieses Jahr schon über 12.000 Menschen zur Kriegsdienstverweigerung gemeldet. Dreimal so viel wie im gesamten letzten Jahr. In der spanischen Metropole Barcelona sind gestern Abend wieder viele Menschen gegen die Wohnungsnot auf die Straße gegangen. Die Behörden sprachen von 20.000 Teilnehmern, die Organisatoren sogar von 120.000. Die Proteste liefen friedlich ab. München hat beim Oktoberfest gut an den Influencern verdient. Dieses Jahr mussten die nämlich eine Lizenz beantragen, wenn sie von da Kooperationen filmen wollten. Rund 450 Lizenzen hat die Stadt verkauft und 100.000 Euro eingenommen. Und auf dubiose Mails soll man nicht reagieren, dachte sich auch der frisch gekürte Nobelpreisgewinner für Medizin Peter Hegemann. Der hatte die Mail, in der nur stand, ruf mich zurück, ich habe was Wichtiges für dich, erst ignoriert, weil er den Absender nicht kannte. Erst als er gesehen hatte, dass die Mail aus Schweden kam, hat er sich zurückgemeldet und erfahren, dass er den Nobelpreis gewonnen hat.
1: So, deswegen habe ich noch keinen Nobelpreis bekommen.
12: Guck mal jetzt in deinen Spam-Ordner, vielleicht ist da was drin.
1: So.
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1: Auf der A7 liegt ein Unterlegkeil rum Richtung Kassel zwischen Soltau Süd und Dorfmark. Und auf der A352 Richtung Dorfmark steht ein kaputtes Fahrzeug auf dem rechten Fahrstreifen zwischen dem Dreieck Hannover Nord und Langenhagen-Kaltenweide. Auf der A2 staut sich es ganz schön Richtung Dortmund zwischen Irxleben und Eisleben. Da braucht ihr 20 Minuten länger. Und ein defekter Schwertransporter steht auf der A4 Richtung Dresden. In Höhe Erfurt-Wester ist der Standstreifen und die rechte Fahrspur blockiert. Der aktuelle Blitzer, der steht in Hannover, Bornumer Straße, kurz vorm Kreisverkehr. 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
10: Kommt gut an, habt eine sichere Fahrt und dazu gibt's Ügel hier auf 89.0 RTL. Schönen guten Morgen.
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0: ein geiler Flashback-Song hier auf 89.0 RTL.
1: So.
0: Guten Morgen. Es ist offiziell wieder Cuffing-Season. Los.
1: Cuffing-Season.
0: Nein, Cuffing-Season. Also alle suchen sich aktuell wieder, gehen auf Dates und suchen sich Partner, Partnerinnen.
1: Das verstehe ich gar nicht. Also das finde ich richtig, richtig abartig, wenn man sich Partner nach Jahreszeiten sucht.
0: Ja,
1: also wie unehrlich ist das denn bitte? Das
2: ist es nicht egal, ob man zu welcher Jahreszeit man sich den Partner sucht? Wenn
1: so,
2: man doch aber denn den Partner schon hat im Frühjahr oder im Sommer und dann der Herbst kommt, umso schöner ist es doch dann, wenn man den Partner noch hat und dann mit dem gemütlich kuscheln kann bei Kerzenschein und so. Da ist mir das egal, was für eine Jahreszeit ist. Mein Gott, egal.
1: Ja.
0: Ja, aber das ist es halt. Die Leute wollen jetzt alle kuscheln und deshalb.
1: Nee, das, ich finde das wirklich ganz, ganz furchtbar. Aber du bist auch so eine, wa?
0: Ja, ich war gestern auf dem Date, aber das ist wirklich.
1: Aha.
0: Ja, ich habe Schulter.
1: Erzähl doch mal.
0: Ja.
1: Hier ist 89.0 RTL. Hier kommt Bruno Mars für euch. I just vibe.

0: Geil. Das ist richtig geil. Das befriedigt gerade richtig meinen inneren Bock. Habt ihr das mitbekommen? Amazon Prime hat ja ihre Preise erhöht damals, vor ein paar Jahren. Und das Gericht hat jetzt beschlossen, das geht nicht. Es war unrechtens. Und alle, die jetzt verklagt haben, kriegen 80 Euro zurück.
1: Oh, okay. So. Ja, hat sich richtig

0: so leicht noch in Trance.
1: Oh ja.
0: Als ob man so voll zugekifft ist, wenn man so übermüdet ist, oder? Aber ey Leute, ihr seid so fleißig, ihr könnt wirklich stolz auf euch sein. Ihr seid jetzt hier schon am Start.
1: Ach geil.
0: Ihr seid einfach die Besten, wirklich. 89.0 RTL auf die

0: mir richtig peinlich, also richtig, richtig schlimm. Weil, kennt ihr das, wenn ihr so vor einer anderen Person steht und dann tanzt man so, weil man nicht weiß, wie man aneinander vorbeigeht?
1: Ah, ja.
0: Das hatte ich gestern beim Bäcker und jetzt überlege ich, ob ich da heute hingehen kann oder nicht. Ja,
1: oh, nee. Nee,
0: das
1: nee,
0: ist mir
1: nee.
0: Wirklich richtig arg peinlich.
1: Boah, nur geile Kombis haben wir jetzt für euch am Start. Ed Sheeran und Martin Garrix repeated gleich für euch. Tame Impala und Jenny mit Dracula. Und Kim Petras mit Nicki Minaj und Alone. Und Louis und Sophie sind für euch am Start.
0: Geilo, ey, wirklich beste Kombi.
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1: Boah, ich glaube, ich muss hier gleich nochmal das Fenster zumachen. Wir haben hier im Studio das Fenster offen. Irgendwie ist es echt noch frisch draußen. 9 Grad.
0: Findest du?
1: Ja, es ist echt kalt noch.
0: Nee, ist okay.
1: Nee, 9 Grad aktuell. Später wird es warm. Bis zu 21 Grad und Sonne gibt es später.
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0: Jetzt ist gleich um 7.
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0: Hier ist Doro für euch.
10: Guten Morgen. In Sachsen-Anhalt will die AfD heute zum ersten Mal einen Landtagspräsidenten stellen, mit Hilfe des BSW. Deutschlandweit wäre es das erste Mal, dass ein AfD-Politiker zum ranghöchsten Politiker in einem Bundesland gewählt wird. In Sachsen-Anhalt stuft der Verfassungsschutz die AfD als gesichert rechtsextrem ein. Das US-Rüstungsunternehmen Covenant hat in Leipzig eine Produktionshalle eröffnet. Dort sollen Anfang kommenden Jahres Marschflugkörper mit einer Reichweite von mehr als 1000 Kilometern gefertigt werden. Den genauen Standort hält das Unternehmen aus Sicherheitsgründen geheim. Unbekannte haben an einer Raststätte an der A2 bei Irxleben einen kompletten LKW voller Beauty-Produkte leergeräumt. Mit dabei waren auch tausende Kosmetik-Adventskalender. Der Schaden liegt bei 200.000 Euro. Und seltenes Skelett unterm Hammer. In New York wird Ende des Monats ein seltenes Nano-Tyrannoskelett namens Jody versteigert. Weltweit gibt es nur 3 davon. Der Preis wird auf 6 bis 9 Millionen Dollar geschätzt.
0: Na, das ist doch was für die kleine Brieftasche. Das ist
1: ja,
0: doch
1: können
0: schön.
1: Wir zusammenlegen, dann holen wir uns hier so ein Skelett fürs Studio von dem Dino.
0: Ja, ey, wenn wir die ganze Community das zusammenlegen, dann können wir das wirklich machen.
1: Machen wir ein Museum auf.
0: Cool. Dann haben wir einfach unseren eigenen T-Rex.
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0: Auf der A2 liegen wir Teilteile rum Richtung Berlin zwischen Launau und Bad Nenndorf. Und ein defekter Schwertransporter steht auf der A4 Richtung Dresden. In Höhe Erfurt-West, da kommt ihr knapp dran vorbei. Ein kaputtes Auto auf der A352 Richtung Dortmund zwischen dem Dreieck Hannover-Nord und Langenhagen-Kaltenweide. Und der aktuellste Blitzer, der steht in Braunschweig, Westerstraße. 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
1: Ich finde es richtig geil, dass wir alle zusammen in den Tag starten.
0: So.
1: Louis ist am Start.
0: Moin.
1: Ich bin Sophie und ihr seid auch schon am Start und wir rocken das heute zusammen.
0: Jetzt wird sie erstmal ein geiles Rührei hintergeklebt.
1: Boah, geil.
0: Und gleich gibt es eine schöne Gehaltserhöhung für euch. Bleibt einfach dran. 3 Songs noch.
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0: Hat euch heute schon mal jemand gesagt, dass ihr echt krasse Hasen seid? Also wirklich, was ihr hier jeden Tag leistet, ist geisteskrank. Und ich finde, ihr solltet mehr gewertschätzt werden und vor allem mehr Kohle bekommen.
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2: Und das Krasse ist, bei uns müsst ihr einfach nicht mal zur Arbeit gehen, sondern ihr kriegt die Gehaltserhöhung schon hier morgen früh direkt ran da. Und wer sie heute verdient hat, das hören wir jetzt.
3: Wenn die Sicht versagt, gibt es eine Frau, die jeden Fall lösen kann.
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0: Ihr habt's doch verdient, Leute. Jessica Weinberg aus Hildesheim, ruf jetzt an. Du bist Augenoptikermeisterin, verdienst deutlich mehr Gehalt.
2: Oh ja, auf jeden Fall.
0: 08000 3 mal die 3, 89.0.
2: Wir freuen uns.
7: Los!

0: Kennt ihr auch so Leute, die immer einen neuen Partner haben, einfach wenn es zu kalt wird? Mm. Im Sommer sind die immer Single und im Herbst immer irgendwie so ein Partner.
1: Ist halt Cuffing Season.
0: Sophie, du weißt ja, ich schätze dich sehr. Aber also, das ist ja geisteskrank.
1: Ich war gestern auf einem Date und es war ein bisschen peinlich. Ich bin ein bisschen Fehler unterlaufen. Wir waren in Leipzig und ich kenne die Stadt noch nicht so gut und ich wollte unbedingt mal auf diese eine Barstraße, ja, die es da gibt, die Kali. Ich habe die aber verwechselt mit der Eisi. Das ist die Straße, wo es einen Dönerladen nach Dresden gibt.
2: Kann es sein, dass du dumm bist?
1: Und, ja, ich habe dem dann halt so gesagt, so, ja, ich würde voll gerne mal auf die Eisi, weil das ist ja voll das Ding in Leipzig und so. Und er hat auch einfach voll akzeptiert. Ja, dann sind wir so Döner essen gegangen. War lecker.
0: Aber romantisch.
1: Ja, es war auch süß.
0: Ich sag ehrlich, beim ersten Date Döner essen ist doch voll toll.
1: Ja, und dann waren wir in so einer kompletten Raucherkneipe, haben Dart gespielt und Kniffel. Das war schön, aber halt... Ja.
0: Also böse Zungen würden sagen, Sophie ist jetzt vergeben, aber nur bis Frühling, also im Sommer dann nicht mehr. Ist 89.0 RTL. Hier kommt Drive Safe für euch.

0: Welchen Kaffee kann man um die Uhrzeit schon trinken?
1: Boah.
0: Also guck mal, so ein Matcha Latte zum Beispiel geht gar nicht um die Uhrzeit.
1: Natürlich geht jetzt ein Matcha Latte schon richtig geil. So aufgeschäumt mit Hafermilch und dann noch so Mangopüree unten drin.
0: Boah, lecker. Gar nicht, Leute. Gönnt euch, was ihr wollt, Leute. Habt ihr euch verdient. Hier ist 89.0 RTL. Euer Lieblingssender ist dann...

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9: Boah, findet ihr auch, diese Uhrzeit hat immer noch so ein bisschen was Ruhiges. So jetzt, der Himmel ist so leicht rosa.
10: So friedlich,
9: es ist so friedlich.
10: Keiner pöbelt rum.
9: Ja gut, wahrscheinlich dann, bis man in die Straßenbahn einsteigt oder so, hält es dann an. Aber aktuell ist es richtig schön, 7 Grad aktuell. Noch ein bisschen fresh, aber später dann 21 Grad und Sonne.
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12: Die Sonne geht auf, hier kommt Doro für euch.
13: Guten Morgen. Die Deutsche Bahn will den Dauerärger mit Verspätungen und Ausfällen jetzt systematisch angehen. Dafür wird heute der neue Infraplan vorgestellt. Er soll zeigen, welche Baumaßnahmen am maroden Schienennetz in den nächsten 5 Jahren geplant sind. Plastikverpackungen könnten für Unternehmen bald deutlich teurer werden. Die Bundesregierung plant eine neue Steuer auf Kunststoff. Für jede Tonne Kunststoff in Plastikverpackungen sollen dann ab Sommer nächsten Jahres 550 Euro fällig werden. Mit dem geplanten Gesetz soll vor allem der Plastikverbrauch verringert werden. Ein ICE musste gestern Abend einen Notstopp in Fulda einlegen. Der Grund: im Gepäck eines Sicherheitsmitarbeiters war Pfefferspray ausgelaufen. Mehrere Fahrgäste haben über Atembeschwerden und brennende Augen geklagt. Die Polizei hat den Wagen geräumt, der Rettungsdienst hat alle untersucht. Danach ging es mit dem Zug weiter. Und Englands Nationaltorwart Jordan Pickford muss bald vor Gericht. Der Keeper soll mit seinem Lamborghini im April 2 Autos zur Vollbremsung gezwungen haben, nachdem er ein Vorfahrtsschild missachtet hatte. Dann ist er wohl einfach weitergefahren.
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12: Auf der A2 liegen Reifenteile rum Richtung Dortmund zwischen Magdeburg-Rottensee und Magdeburg-Zentrum. Und auf der A7 müsst ihr ein bisschen anstehen Richtung Hamburg zwischen Hildesheim und dem Dreieck Hannover-Süd. Da braucht ihr gerade eine halbe Stunde länger. Der aktuellste Blitzer, der steht in Hannover, Bornumer Straße, kurz vorm Kreisverkehr. 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
13: Kommt gut auf Arbeit an. Dazu gibt's Harry Styles mit American Girls. Schönen guten Morgen.
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0: fleißig ihr seid, ist ja wirklich geisteskrank. Ihr seid schon auf dem Weg zur Arbeit. Ich meine, es ist Dienstagmorgen.
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0: Ihr habt deutlich mehr verdient.
3: Oh ja, auf jeden Fall.
0: Und ich finde, da musste man doch einfach mal auszahlen, Leute. Einfach mal so. Jessica Weinberg aus Hildesheim hat sich zu uns reingemeldet. Mhm. Die ist Augenoptikermeisterin.
3: Das ist schon irgendwie krass. Also bastelst du dann da auch an den Sachen rum oder was gehört alles dazu?
0: Macht es jemand anderes?
4: Ich mach alles.
0: Du machst alles.
4: Der Bügel ist abgebrochen.
0: Draufgesetzt.
4: Auch oft, ja.
0: Okay, und was machst du denn? Kann man den einfach wieder rankleben?
4: Mit ganz viel Glück kann man ein bisschen dran rumbiegen und dann geht's wieder, neue Schrauben rein.
0: Okay, und du berätst aber auch. Also wenn ich jetzt eine Brille brauche, dann kann ich zu dir kommen.
4: Genau.
0: Okay.
4: Wir machen dann Sehtest, dass wir gucken, was ich dir empfehlen würde und dann gucken wir nach einer Fassung, was dir steht.
0: Und kriegst du wirklich für jeden eine gute Brille hin? Weil ich habe so gar kein Brillengesicht. Du musst dir vorstellen, ich sehe aus wie so eine Kartoffel quasi einfach. Und wir sind definitiv keine Brille. Würdest du auch für mich eine Brille hinbekommen?
4: Ja, finden wir dabei.
0: Ja, okay, dann machst du wirklich einen richtig guten Job.
3: Ja, Mann.
0: Und ich finde, dafür, dass du jeden Tag Leute berätst, Bügel verbiegst, solltest du deutlich mehr Gehalt bekommen. Du verdienst jetzt 2.200 Euro und für dich geht's hoch auf 2.500 Euro.
4: Sehr schön, danke.
0: Boah. Ihr habt's verdient. Ihr macht so einen krassen Job. Einfach reinchecken in die App, sagt uns, wie viel ihr gerne verdienen wollt und dann regeln wir das schon.
3: Ihr könnt einfach die Nächsten sein. Die nächste Gehaltserhöhung gibt es direkt, wenn ihr Feierabend macht, in der Big Nick Show um 16.05 Uhr. Und jetzt für euch Serotonin, James Hype, 89.0 ist an.
0: Moin!

0: Die Herbstrabatttage starten. Das heißt, es gibt überall Prozente und das ist eine gute Sache, um Weihnachtsgeschenke zu kaufen. Ich sag's ehrlich. Ja, doch, doch.
1: Im Oktober.
2: Also in Gedanken ist das schon so ziemlich alles fertig. Guck, aber bestellt wird erst so Anfang November.
0: Ja, okay.
2: Das reicht.
1: Ja, echt wahr. Also wirklich, aber frühestens Anfang November. Also wenn ich mir aussuchen kann und wenn Heiligabend unter der Woche ist, ich sag ehrlich, ich kaufe meine Geschenke am 24.
0: Ja, aber guck mal, dann hast du Ultrastress. Und so, wenn du es dir ein bisschen aufteilst,
1: im Supermarkt irgendwas.
0: Auch von Geld, vom Geld her kannst du dir jeden Monat so ein bisschen was kaufen und bist du direkt ready. Ich mache mir auch immer so eine Liste, was meine Freunde mir so erzählen, was sie gut finden und so. Und dann bin ich gleich ready, weiß ich schon. Über das ganze Jahr wird die Liste geführt und dann kann ich bestellen.
1: Kenny. Aber ich möchte mich kurz verteidigen. Also ich verschenke immer richtig gute Sachen.
0: Aus dem Supermarkt.
1: Hundefutter oder so.
0: Ist klar.
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0: Guten Morgen.

0: Hättet ihr auch gerne so geile Tattoos wie Teddy Swims?
1: Oh, ja.
0: Der ist ja geisteskrank. Mhm. Also, wow. Imagine, du bist der Tätowierer von Teddy Swims. Das ist schon ein krasser Flex.
1: Das ist wirklich krass. Wie so ein kleines Suchbild. Kannst du alles finden. Mr. Know It All spielen wir euch gleich. Dann noch einen richtig geilen Flashback-Song. Einfach I Got A Feeling, Black Eyed Peas. Dich direkt wieder zurück in der Schulzeit. Das macht der Song mit mir.
0: Kann man machen. Ein Ding hier nach dem nächsten. Mhm. Ihr wisst, ding, ding, ding, ding, ding. Bleibt einfach dran. Bester Sender der Welt an.
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1: Boah, dieses Herbstwetter, irgendwie gibt mir das so, ich habe richtig Bock auf so French Toast mit so Zimt. Boah, habe ich richtig lange nicht mehr gegessen, aber das
0: gibt mir... Das ist richtig random.
1: Da habe ich gerade richtig Bock drauf, so warm, jetzt ist es auch kalt draußen, 8 Grad. Später wird es dann wärmer, bis zu 22 Grad und Sonne gibt. Aber ja.
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0: Welchem 8?
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0: Hier kommt Doro.
10: Guten Morgen. In Deutschland wollen immer weniger junge Männer zur Bundeswehr. Von Januar bis August haben schon über 12.000 Menschen beim Bundesamt eine Kriegsdienstverweigerung beantragt. Dreimal so viel wie im gesamten letzten Jahr. In der spanischen Metropole Barcelona sind gestern Abend wieder viele Menschen gegen die Wohnungsnot auf die Straße gegangen. Die Behörden sprachen von 20.000 Teilnehmern, die Organisatoren sogar von 120.000. Die Proteste waren friedlich. München hat beim Oktoberfest gut an den Influencern verdient. Dieses Jahr mussten die eine Lizenz beantragen, wenn sie von da Kooperationen gefilmt haben. Rund 450 Lizenzen hat die Stadt verkauft und 100.000 Euro eingenommen. Und auf dubiose Mails soll man nicht reagieren. Dachte sich auch der frisch gekürte Nobelpreisgewinner für Medizin Peter Hegemann. Der hatte in der Mail gelesen, in der stand, ruf mich zurück, ich habe was Wichtiges für dich. Die hat er gelesen und erst ignoriert, weil er den Absender nicht kannte. Erst als er gesehen hat, dass die Mail aus Schweden kam, hat er sich zurückgemeldet und dann erfahren, dass er den Nobelpreis gewonnen hat.
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0: Auf der A7 liegen Metallteile rum Richtung Hamburg zwischen Nordheim-West und Nordheim-Nord. Und auf der A2 Richtung Dortmund zwischen Wünstorf-Lutte und Wünstorf-Kurenfeld gab es gerade einen Unfall. Da ist die rechte Spur gerade noch blockiert. Der aktuellste Blitzer, der steht in Hannover-Bornumer Straße direkt kurz vorm Kreisverkehr. 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
1: Wir starten zusammen rein in den Dienstag. Louis ist da.
0: Moin.
1: Und ich bin Sophie. Geil, dass ihr auch am Start seid. Wir machen das einfach zusammen.
0: Ist doch wirklich gut. Ey, guck mal, hier den Dienstag rocken wir gemeinsam. Jetzt wird sich erstmal ein Kaffee hintergeschüttelt.
1: Ja, Mann.
0: Und dann gucken wir die Kollegen einfach böse zurück, die uns böse angucken. Einfach aus Prinzip. Was wollt ihr denn machen?
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0: richtig sauer.
1: Was?
0: Ich weiß nicht warum, ich nehme das ein bisschen zu persönlich, aber Sommerhaus der Stars fällt heute aus.
1: Oh ja, das ist schon scheiße.
0: Auf RTL Plus könnt ihr es trotzdem gucken im Stream, okay. Aber auf RTL nicht. Ich meine, also ihr fallt hier niemals aus.
1: Nee.
0: Ihr zieht jeden Tag durch.
1: Wirklich. Und deshalb habt ihr mehr Gehalt verdient. Sagt uns einfach in der 89.0 RTL App, was ihr gerne haben wollt und dann gibt's das für euch.
0: Ja, Linda aus Hildesheim hat sich zu uns reingemeldet. Die ist Erzieherin, die verdient jetzt 3.000 Euro netto.
2: Ja! Oh, das ist gut! Ich freu mich so.
0: Ja, ihr habt's verdient, Leute. Ihr macht einen krassen Job, deswegen checkt euch ein und die nächste Gehaltszahlung gibt's dann auf dem Weg nach Hause, pünktlich in der Picknick-Show.

0: Das ist so wild. Die Polizei in Niedersachsen hat jetzt einen betrunkenen Mann angehalten, ja? Der war auf dem Weg zur Tankstelle, um sich ein Kasten Bier zu kaufen. Auf einem Rasentrecker.
1: Was? Warum? Also ja, auf dem Auto darf man ja nicht betrunken fahren. Ne?
0: Ja schon, aber also, wo packst du da den Kasten Bier hin? Wenn, das war ja der einzige Purpose. So,
1: ja, das, für macht, dieses, gar keinen
0: das macht gar keinen Sinn. Ja,
1: hoffentlich seid ihr ein bisschen smarter, wenn Big Nick anruft. Der Call geht heute nach Wünsdorf.
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0: Purpose. So,
1: ja, das,
0: für
1: macht,
0: dieses,
1: gar
0: das macht gar keinen Sinn.
1: Ja, hoffentlich seid ihr ein bisschen smarter, wenn Big Nick anruft. Der Call geht heute

0: Kuss, kuscheln, pissen,
1: Kaulitz.
0: Aber ging, das ging noch.
2: Ja, ja, waren ja aber nur 7 Wörter.
3: Scheiße. Okay, ey, das ist aber auch, also so früh am Morgen ist auch schwierig.
4: Ja, und das ist echt ein hoher Druck, aber ja.
3: Kavi kann man nicht machen. Aber vielleicht kriegt ihr das ja hin. Kavi kriegt ihr das hin. Checkt euch einfach mal ein in die App. Wir sagen wirklich Bescheid, dass ihr Bock habt zu zocken. Und dann kriegt ihr vielleicht eine JBL Soundbox.
4: Boah, geil wär's. Jetzt starten wir rein mit einem richtig geilen Flashback-Song. Outside. Calvin Harris gibt's hier auf 89.9.
3: Du bist ein bisschen zu sehr drin, das macht mir Angst. Aber der Song ist wirklich geil. Let's go. Look

0: Es hat irgendwie so ein bisschen was Märchenhaftes mit diesem Tau, wa?
1: Ja, das stimmt.
0: Die Sonne geht auf, ist richtig schön. Ey, und wir machen uns hier einen geilen Dienstag auf 89.0 RTL. So muss das, Leute. Beste Community der Welt.
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1: Heute wird schön, morgen wird schön, bis zu 21 Grad und Sonne gibt's. Oh, da kann man sich schon richtig auf den Feierabend freuen. Ein bisschen Kaffee trinken in der Sonne, geil.
0: Jetzt ist gleich 9:30.
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0: Und hier ist Doro.
1: Guten Morgen. In Sachsen-Anhalt will die AfD heute erstmals einen Landtagspräsidenten stellen, mit Hilfe des BSW. In Deutschland wäre es das erste Mal, dass ein AfD-Politiker zum ranghöchsten Politiker in einem Bundesland gewählt wird. In Sachsen-Anhalt stuft der Verfassungsschutz die AfD als gesichert rechtsextrem ein. Das US-Rüstungsunternehmen Covenant hat in Leipzig eine Produktionshalle eröffnet. Dort sollen Anfang kommenden Jahres Marschflugkörper mit einer Reichweite von mehr als 1000 Kilometern gefertigt werden. Den genauen Standort hält das Unternehmen aus Sicherheitsgründen geheim. Unbekannte haben an einer Raststätte an der A2 bei Irxleben einen kompletten LKW voller Beauty-Produkte leergeräumt. Mit dabei waren auch tausende Beauty-Adventskalender. Der Schaden liegt bei 200.000 Euro. Die Polizei ermittelt jetzt. Und seltenes Skelett unterm Hammer. In New York wird Ende des Monats ein seltenes Nano-Tyrannoskelett namens Jody versteigert. Weltweit gibt es nur 3 davon. Und der Preis, der liegt so zwischen 6 und 9 Millionen Dollar.
0: Können wir den kaufen?
1: Das wäre so cool.
0: Wenn wir
1: cool.
0: Jetzt alle zusammenlegen, die komplette 89.0 RTL-Community, ja. Dann haben wir einfach schon T-Rex. Wir starten
1: einen Spendenaufruf.
0: Ja. Das wäre doch geil.
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0: Auf der A9 Richtung Nürnberg hat's gekracht. Da steht ein kaputtes Auto in der Kurve Schgeuditzer Kreuz in der Überleitung zur A14 Richtung Leipzig. Und auf der A2 gab's auch nochmal einen Unfall in Richtung Dortmund. Zwischen Münsterflutte und Kohlenfeld, da ist die rechte Spur gesperrt. Der aktuellste Blitzer, der steht in Hannover, Bornumer Straße, kurz vorm Kreisverkehr. 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
1: Kommt gut auf Arbeit, in der Uni, beim nächsten Kunden an und dann habt einen richtig geilen Start in den Tag. Ihr seid die Geilsten. Nico Santos, Why Don't You Stay gibt's jetzt hier.
0: Morgen.
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0: Es gibt jetzt einfach Brot im Museum. Kannst du dir angucken.
1: Brot?
0: Ja.
1: Warum?
0: So ein Typ hat das 1990 eingefroren und dann wahrscheinlich einfach 36 Jahre vergessen. Und
1: aber jetzt kennst du aber das Brot.
0: Ja, ja, ja, ja.
1: Und dann soll ich jetzt Eintritt zahlen im Museum, um Brot anzugucken?
2: Naja, wenn es schmeckt.
1: Ich sag ehrlich, also ich habe jetzt meine Bude seit 1990 nicht mehr geputzt. Das ist eine Geschäftsidee, Leute. Kötsching. Hier ist 89.0 RTL. Macht euch einen schicken Start in den Dienstag. Wir sind doch bei euch, Leute.

0: Findet ihr das auch ganz arg unangenehm? Ich finde es ganz komisch, wenn man sich seinen Partner nach der Jahreszeit sucht.
1: Ja, aber so ist das ja nicht so ganz. Die Leute wollen halt jetzt im Herbst alle ein bisschen kuscheln.
0: Nee.
2: Ist es nicht egal, ob man zu welcher Jahreszeit man sich den Partner sucht? Wenn man doch aber denn den Partner schon hat im Frühjahr oder im Sommer und dann der Herbst kommt,
1: siehste?
2: Umso schöner ist es doch dann, wenn man den Partner noch hat und dann mit dem gemütlich kuscheln kann bei Kerzenschein und so. Da ist doch das egal, was für eine Jahreszeit ist. Mein Gott, egal.
0: Sag ich ja, das ist egal. Aber du bist genauso eine Bauer.
1: Ja,
0: wirklich.
1: War.
0: Also jetzt Herbst fängt an und ein Date nach dem nächsten. Baff, baff, baff, baff.
1: Ja, und gestern war es wirklich richtig peinlich. Also mir ist ein kleiner Fehler unterlaufen. Wir waren in Leipzig und ich wollte unbedingt mal, da gibt es eine große Barstraße, eine coole Bar, Restaurant nach der nächsten,
0: ja.
1: Die Kali. Da wollte ich unbedingt mal hin. Ich habe das Ganze verwechselt und habe dem erzählt, ich will unbedingt auf die Eisi. Das ist die Dönerstraße. Und er hat mich voll ernst genommen. Es war richtig süß.
0: Ey, Candlelight-Döner.
1: Ja, genau. Er hat mir dann Döner ausgegeben und ein bisschen so erklärt, was es hier so gibt. Ja, und das war lustig.
0: Also Sophie ist jetzt offiziell vergeben. Zumindest bis zum Frühling. Hier ist 89.0 RTL. Kommt gut rein in den Dienstag. Ey, beste Community, hier kommt der Bowser für euch.

0: Seid ihr so Suchtis, so Kaffee- oder Kakaosuchtis?
1: Boah, früher absoluter Kaffeesuchti. Vier Kaffee am Tag, ja, mindestens.
0: Ich bin nämlich gerade, ich habe Kakao für mich entdeckt und das ist aber viel besser.
1: Ach, deshalb bist du so. Du bist richtig auf dem Zuckerhai.
0: Bisschen Zuckerschock, Leute. Dienstag, Ananas. Hat euch einen schicken Dienstag. Hier ist 89.0 RTL.

0: was wir jetzt hier für den Dienstagmorgen brauchen. 89.11. Move into the Sun von Ugel gibt's gleich. Und den 89.0 RTL Morning Mix. Oh, ist das richtig geil.
1: Ich liebe diesen Song, ne? Der geht so schön davor, der so. Keiner kann diesen Song mitsingen.
0: Aber
1: ist geil. Können wir uns erstmal schön gönnen. Bleibt einfach dran, hier ist euer Lieblingssender.
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0: Ich war heute Morgen ein bisschen spät dran, dann habe ich einfach nur eine Seite von meinen Haaren gelockt. Jetzt sehe ich ein bisschen wild aus, falls ihr auch spät dran seid. Hier einmal kurz das Service-Update hier, 9 Grad aktuell. Zieht euch warm an, später gibt es 21 Grad, also vielleicht T-Shirt und ein Pulli. Und
1: dann ich kann dich beruhigen, deine Haare sehen wunderschön
0: aus. Louis, danke.
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1: Gleich um 9, hier kommt Doro für euch.
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9: Hi, die Deutsche Bahn will den Dauerärger mit Verspätungen und Ausfällen systematisch angehen. Dafür wird heute der neue Infraplan vorgestellt. Er soll zeigen, welche Maßnahmen am maroden Schienennetz in den nächsten 5 Jahren geplant sind. Plastikverpackungen könnten für Unternehmen bald deutlich teurer werden. Die Bundesregierung plant eine neue Steuer auf Kunststoff. Für jede Tonne Kunststoff in Plastikverpackungen sollen ab Juli nächsten Jahres mehr als 500 Euro fällig werden. Mit dem geplanten Gesetz soll vor allem der Plastikverbrauch verringert werden. Ein ICE musste gestern Abend einen Notstopp in Fulda einlegen. Der Grund: im Gepäck eines Sicherheitsmitarbeiters war Pfefferspray ausgelaufen. Mehrere Fahrgäste haben über Atembeschwerden und brennende Augen geklagt. Die Polizei hat den Wagen geräumt, der Rettungsdienst die Betroffenen untersucht. Dann ist der Zug weitergefahren. Und Englands Nationaltorwart Jordan Pickford, der muss bald vor Gericht. Der Keeper soll mit seinem Lamborghini im April 2 Autos zur Vollbremsung gezwungen haben, nachdem man ein Vorfahrtsschild missachtet hat. Und dann ist er wohl einfach weitergefahren.
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1: Auf der A2 hat es gerade gekracht Richtung Dortmund. Zwischen Wünstorf-Lütte und Wünstorf-Kohlenfeld. Da ist die rechte Spur gesperrt. Und ein kaputtes Auto steht auf der A9 rum in Richtung Nürnberg. Im Schkeuditzer Kreuz direkt in der Überleitung zur A14 Richtung Leipzig in der Kurve. Und der aktuellste Blitzer, der steht auf der A7 Richtung Hamburg. Zwischen dem Rastplatz Hildesheimer Börde und Hildesheim. 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
0: Guten Morgen.
1: An so einem gepflegten Dienstag kann man eigentlich auch mal so einen richtig geilen Morning Rave machen, oder?
0: Oh, geil. Ja, Kaffee rein und dann ein bisschen abgedanced.
1: Ein bisschen auf Koffeinschock, Leute. Der 89.0 RTL in the Mix Morning Mix.
0: Ja,
1: den gönnen wir uns jetzt und dann kann der Dienstag starten, Leute. Abfahrt.
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0: Schon Premium hier, so ein kleiner gepflegter Morning Rave kann man schon machen.
1: 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Ich liebe es.
0: Ja, weil ihr könnt ja einfach in the Mix könnt ihr ja rund um die Uhr hören. 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
2: Ja, Rave.

0: Heute starten die Herbstrabatttage. Das heißt, es gibt überall Angebote. Und ich sag, kleiner Geheimtipp von mir, einfach schon mal Weihnachtsgeschenke kaufen.
1: Weihnachtsgeschenke?
0: Ja.
1: Das ist viel zu früh.
2: Also in Gedanken ist das schon so ziemlich alles fertig. Was? Aber bestellt wird erst so Anfang November.
1: Ja, frühestens. Aber
0: ja.
1: Allerfrühestens. Also wenn es nach mir geht, wenn Heiligabend unter der Woche ist, ich sag ehrlich, ich würde meine Geschenke alle am 24. kaufen.
0: Ja, okay, aber guck mal, wenn du die jetzt verteilt über die Monate im Angebot kaufst, du bist so ready und du sparst auch noch Geld.
1: Aber ich habe ja jetzt auch keine Ideen. Meine spontanen Ideen sind die besten Ideen, sage ich.
0: Ja, okay.
1: Geht aus dem Supermarkt.
0: Hundefutter. Ja, klar.
1: Jetzt 89.0 RTL. Macht euch einen schicken Dienstag. Hier kommt Loi und David Puentes. Ich sage euch, ein Barbershop.

0: Der Song ist wirklich, der erfüllt mich sehr. Kamerad, sympathischster Mensch auf diesem Planeten.
1: Louis' Augen strahlen richtig.
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0: Auf der R2 hat es gerade gekracht Richtung Dortmund zwischen Münsterflutte und Kohlenfeld. Da ist die rechte Spur gesperrt und der aktuellste Blitzer, der steht in Göttingen, Posthof. 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
1: Kommt gut an und für euch gibt's jetzt Topic und Becky G mit Sorry Papi. Da sind wir noch schneller da, sag ich.
0: So.
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0: ist schon gottlos frech, wirklich. Ständig werden irgendwelche Abos erhöht.
1: Ja.
0: Hier Netflix hat gestern erhöht, Amazon Prime hat vor ein paar Jahren erhöht und das Gericht hat jetzt entschlossen, das geht nicht.
2: Geld.
1: Sehr geil. Ihr habt euch alle zusammengeschlossen und ihr habt was bewirkt. Hat sich mal gelohnt, Wutbürger zu sein.
0: Ja, für alle Leute, die da geklagt haben, die kriegen jetzt 80 Euro zurück.
1: Boah, geil.
0: Ja, haben oder nicht haben. Ja. Ne? 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

0: Okay, habt ihr Bock auf so ein bisschen Tate McRae-Vibes?
1: Ja, Mann. Oh, die ist so geil, die Frau.
0: Ich finde, Flo ist wirklich so, es klingt wirklich ein bisschen wie Tate McRae.
1: Ja, es klingt auch so sexy irgendwie.
0: Ja, ist ein Barber-Song, den gibt es gleich für euch. Jennifer Lopez ist mit dabei. Imagine Dragons. Das ist wirklich Creme de la Creme.
1: Schön.
0: Einfach dran, es wird gut, versprochen.
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1: 13 Grad aktuell, dazu Sonne und es wird jetzt immer wärmer, bis zu 21 Grad geht's rauf. Also Kaffeepause können wir auf jeden Fall draußen machen später. Vielleicht gibt's ja sogar noch einen kleinen Tan, so kurz vorm Herbst.
0: Jetzt ist es gleich um 10.
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0: Hier kommt Doro für euch.
6: Hi, in Sachsen-Anhalt will die AfD heute zum ersten Mal einen Landtagspräsidenten stellen, mit Hilfe des BSW. Deutschlandweit wäre es das erste Mal, dass ein AfD-Politiker zum ranghöchsten Politiker in einem Bundesland gewählt wird. In Sachsen-Anhalt stuft der Verfassungsschutz die AfD als gesichert rechtsextrem ein. In der spanischen Metropole Barcelona sind gestern wieder viele Menschen gegen die Wohnungsnot auf die Straße gegangen. Die Behörden sprechen von 20.000 Teilnehmern, die Organisatoren sogar von mehr als 100.000. Das US-Rüstungsunternehmen Covenant hat in Leipzig eine Produktionshalle eröffnet. Dort sollen Anfang kommenden Jahres dann Marschflugkörper mit einer Reichweite von mehr als 1.000 Kilometern gebaut werden. Den genauen Standort hält das Unternehmen aber aus Sicherheitsgründen geheim. Und seltenes Skelett kommt unter den Hammer. In New York wird Ende des Monats ein seltenes Nano-Tyrannus-Skelett namens Jody versteigert. Weltweit gibt es nur 3 davon. Der Preis liegt zwischen 6 und 9 Millionen Dollar.
0: Stell dir mal vor, du kaufst so einen T-Rex und dann steht es bei dir einfach im Garten rum.
1: Oh, so geil.
6: Oder im Flur oder so.
0: Das ist schon geil.
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0: Auf der A2 gab es einen Unfall Richtung Dortmund zwischen Münsterflutter und Kohlenfeld. Da ist die rechte Spur gerade gesperrt. Und ein kaputtes Auto steht auf der A9 Richtung Nürnberg im Schkeuditzer Kreuz in der Überleitung zur A14 Richtung Leipzig direkt in der Kurve. Und der letzte Blitzer steht auf der A7 Richtung Hamburg zwischen dem Rastplatz Hildesheimer Börde und Hildesheim. 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
3: Jetzt machen wir erstmal nochmal ein Update hier auf dem Computer. Und dann geht's auch schon in Richtung Mittagspause. 16 Grad aktuell. Dazu gibt's ordentlich Sonne. Und später geht's rauf auf 21 Grad.
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12: Jetzt ist gleich um 11.
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12: Hier kommt Elisa.
13: Hi. Deutschlands ehemaliger Geheimdienstchef August Hanning und sein früherer Büroleiter sind festgenommen worden. Der Vorwurf, als Hanning nicht mehr beim BND und stattdessen privater Berater war, soll er seinem Büroleiter Geheiminformationen abgekauft und dann selbst zu Geld gemacht haben. Der neue Landtag in Sachsen-Anhalt kommt heute das erste Mal zusammen und wählt den Landtagspräsidenten, den ranghöchsten Politiker im Land. Den will erstmals bundesweit die AfD stellen. Fürs Studium bleiben die meisten jungen Menschen in ihrem Bundesland. Fast 7 von 10 Studienanfängern haben laut Statistischem Bundesamt voriges Wintersemester dort angefangen, wo sie auch Abi gemacht haben. Besonders die NRWler bleiben gern zu Hause, in Brandenburg dagegen aber nur ein Drittel. Auf dubiose Mails soll man ja nicht reagieren, hat sich auch der frisch gekürte Nobelpreisgewinner für Medizin Peter Hegemann gedacht. Er hatte die Mail erst ignoriert, in der nur stand, ruf mich zurück, ich habe was Wichtiges für dich, weil er den Absender nicht kannte. Erst als er dann gesehen hat, dass die Mail aus Schweden kam, hat er sich zurückgemeldet und erfahren, dass er den Nobelpreis gewonnen hat.
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12: Auf der A2 steht ein kaputter LKW.
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9: So, 22 Grad gibt's heute, dazu ordentlich Sonne. Das können wir heute und morgen auch nochmal ausnutzen. Danach wird's nämlich fresher, also heute nochmal rausgehen.
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11: Jetzt ist gleich um 12.
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11: Und hier ist Elisa für
12: euch. Hi. Klingt wie ein Agentenfilm, ist heute aber tatsächlich so passiert. Der ehemalige Chef des deutschen Geheimdienstes, August Hanning, ist festgenommen worden, zusammen mit seinem ehemaligen Büroleiter. Der soll Hanning Geheimdokumente verkauft haben, als der nicht mehr beim BND, sondern schon privater Berater war. Die Familien der 150 Opfer des Germanwings-Absturzes 2015 bekommen kein zusätzliches Schmerzensgeld vom Staat. Das Landgericht Braunschweig hat ihre Klage heute abgewiesen. Im März 2015 hatte der Co-Pilot die Germanwings-Maschine absichtlich abstürzen lassen. Deutschlands Bevölkerung wird in den nächsten 20 Jahren schrumpfen um 1,5 Millionen auf dann noch gut 83 Millionen. Davon geht die neue Studie Demografische Lage der Nation aus. Zwei Drittel der Kreise und kreisfreien Städte werden Einwohner verlieren, besonders die ländlichen Regionen. Google packt die besseren Versionen seines KI-Chatbots Gemini hinter eine Bezahlschranke. Ab Freitag gibt es dann nur noch das einfachste Modell Flashlight kostenlos. Flash und Pro werden kostenpflichtig ab 5 Euro aufwärts.
11: Na toll, wo lasse ich denn dann meine E-Mails rechtschreiben korrigieren?
12: Das ist eine Katastrophe. Da fragst du einfach mal mich, dafür braucht man keinen Chatbot. Hör mal, ey. Hallo.
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11: Auf der R2 liegt... Oh, falsches Mikro. Auf der A2 liegen Holzteile rum Richtung Dortmund zwischen Garbsen und Wünsdorf-Lutte. Und Personen sind auf der A7 unterwegs in Richtung Kassel in der Ausfahrt Nörten-Hardenberg. Und Reifenteile auf der A2 Richtung Berlin in der Gegenrichtung zwischen Peine-Ost und Braunschweig-Hafen. Der aktuellste Blitzer, der steht in Braunschweig, Salzdumer Straße. 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
15: Das muss man sich mal auf der Zunge zergehen lassen, ne? Dieses tolle Wetter an einem 6. Oktober machen wir nochmal einen auf Spätsommer. Aber klar, macht doch Spaß.
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16: Ich bin Elisa. Hi. Deutschlands ehemaliger Geheimdienstchef August Hanning und sein früherer Büroleiter sind festgenommen worden. Der Vorwurf, als Hanning nicht mehr beim BND und stattdessen privater Berater war, soll er seine Büroleiter Geheimdienstinformationen abgekauft und dann selbst zu Geld gemacht haben. Der Großteil der jungen Menschen in Deutschland bleibt zum Studieren in seinem Heimatbundesland, vor allem in NRW, zeigen Zahlen des Statistischen Bundesamtes. Aus Brandenburg ziehen die meisten zum Studieren weg. München will Austragungsort für Olympia 2036 werden und bekommt dabei 6-fache Konkurrenz. Auch Katar, Indien, Südkorea, Ungarn, die Türkei und Südafrika wollen die Spiele holen. Im März werden die ersten Kandidaten ausgesiebt. Die endgültige Entscheidung fällt in 3 Jahren. Der Physiknobelpreis geht in diesem Jahr an den belgisch-amerikanischen Wissenschaftler Francis Helsen, der sogenannte Geisterteilchen erforscht. Die kommen aus dem All, fliegen fast ungehindert durch Materie und lassen sich deswegen kaum nachweisen. Helsen hat herausgefunden, wie es trotzdem klappt, und zwar mit Eis vom Südpol.
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17: Da liegt ein Reifen auf der A2 Richtung Berlin zwischen dem Kreuz Hannover Ost und Lehrte und Fall auf der A7 Richtung Kassel zwischen Nordheim Nord und Nordheim West. Und der aktuellste Blitzer steht in Goslar auf der Heinrich-Pieper-Straße. 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
10: Montag wird gehasst, Freitag wird gefeiert und der Dienstag sitzt still in der Ecke wie der Typ auf einer Party, der nur wegen der Chips gekommen ist. Aber heute ist ein ganz besonderer Tag, also vielleicht ein kleiner Fokus auf den Dienstag zu legen. Mit 21 Grad ist das nämlich ein Best Kiss, also Chefs Kiss Nachmittag.
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10: Kurz vor 2 und hier ist Elisa.
11: Hi. Der ehemalige Chef des deutschen Geheimdienstes, August Hanning, ist festgenommen worden, zusammen mit seinem ehemaligen Büroleiter. Der soll Hanning Geheimdokumente verkauft haben, als der nicht mehr beim BND, sondern schon privater Sicherheitsberater war. Zum ersten Mal ist jetzt ein AfD-Politiker ranghöchster Politiker in einem Bundesland. In Sachsen-Anhalt wurde Tobias Rausch zum Landtagspräsidenten gewählt. In der geheimen Wahl hat er nicht nur Stimmen von AfD und BSW bekommen, sondern auch von 4 anderen Abgeordneten, obwohl die sich alle enthalten oder dagegen stimmen wollten. Seit Wochen protestieren Schüler in Frankreich gegen marode Schulen und gegen Lehrermangel. Und auch Belgien macht mit. Auch da hat es jetzt Ausschreitungen mit mehreren Verletzten gegeben. Unter anderem sind 15 Grundschulkinder durch Funken von Böllern leicht verletzt worden. Und das hier passt ja eigentlich irgendwie ganz gut zur Spooky Season. Der Physiknobelpreis geht an einen belgisch-amerikanischen Geisterteilchenforscher. Das sind so winzige Teilchen aus dem All, die sich ganz schwer nachweisen lassen. Francis Helsen hat es aber geschafft mit einem Eisblock vom Südpol.
10: Geisterteilchenforscher. Mhm. Ich bin Backwarnteilchenforscher, aber schon seit ganz vielen Jahren. Und da müsste ich mich in Stockholm auch nochmal beschweren, warum es denn dafür auch noch nie einen Preis gab eigentlich.
11: Da müsste ich mich erstmal beschweren, warum es für mich noch nie ein Backwarnteilchen gab.
10: Ah? Nee, ich forsche ja, ich muss die ja essen. Das geht nicht.
11: Lisa, brauchst du noch eine Assistentin?
10: Nee, ich weiß ja, wie du in der Schule warst. Du hast nie einen wissenschaftlichen Abschluss gemacht. Du kannst da nicht einfach mitforschen. Das geht nicht.
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10: Nee. A2 Richtung Dortmund zwischen Hannover-Lahe und Wunstorf-Kohlenfeld. 10 Kilometer Stau vor einer Baustelle. A2 Richtung Hannover zwischen dem Kreuz Magdeburg und der Anschlussstelle Marienborn-Helmstedt. 19 Kilometer Stau. 60 Minuten dauert es länger. Und weiter A2 Richtung Dortmund zwischen der Anschlussstelle Hannover-Langenhagen und Wunstorf-Kohlenfeld. Da sind 15 Kilometer Stau, da dauert es ca. 43 Minuten länger. Und der aktuellste Blitzer, der steht am Ortsausgang Dramfeld in Richtung A38 mit 89.0 RTL immer sofort informiert.
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10: Kurz vor 2. Leipzig 23 Grad, in Hannover nieselt es durch den Nachmittag, egal wo ihr steckt. Jetzt erstmal Martin Garrix und Ed Sheeran, Repeat It. Und diese Stunde dann noch ein Ostseestrand, an dem ihr spazieren dürft, aber keinen Zeh ins Wasser halten solltet. Um 15:15 kommt raus, warum alles in der Big Nick Show. Ich hoffe, ihr habt einen schönen Dienstagnachmittag. Also da gehe ich fast schon von aus. Absolute Garantie.
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Und 89.0 RTL sucht die Lea aus Nordhausen, sitzt im T-Shirt auf dem Balkon, genießt es, Leute. Ab Donnerstag rutscht schon wieder auf die 8 bis 12 Grad. So kalt, dass er eine zweite Übergangsjacke über die Übergangsjacke zieht. Hier in der Big Nick Show, Jennifer Lopez jetzt und David Guetta, die erste gemeinsame Single. Und bei uns in den Top 10, Save Me Tonight.

Und wenn ihr den nächsten Urlaub plant, bitte nicht erschrecken. Die Picknick Show. Scrollt euch mal durch die ganzen Flugsuchen durch. Die App spinnt nicht. Fliegen ab Deutschland ist seit 2010 im Schnitt doppelt so teuer als im Rest von Europa. Das ist schon crazy. Also Fliegen ist in Deutschland so teuer geworden, dass sogar Oktoberfestwirte und Mineralölkonzerne finden, das ist doch langsam hier schon Abzocke. Also durchhalten, tief durchatmen. Mehr Kohle gibt's bei mir in der Show um 16.05 Uhr, falls ihr sie braucht. Und jetzt erstmal Top-Sound. Moving to the Sun, Ugel und Ultra Nate. Ultra Nate, diese Frau, das ist die, die so singt. Aber mehr Kohle gibt's bei mir in der Show um 16.05 Uhr, falls ihr sie braucht. Und jetzt erstmal Top-Sound. Moving to the Sun, Ugel und Ultra Nate. Ultra Nate, diese Frau, das ist die, die so singt. Aber was so ganz schnell geht, wo keine Sau weiß, was sie singt.

0: In 10 Minuten spielt jemand von euch mein Wortspielspiel, das härteste der Welt. 10 Wörter, 10 Sekunden für eine JBL-Box, zählt jeder Buchstabe, also bleibt einfach dran.
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4: Justine aus Aschersleben. Das ist deine 89,0 RTL Gehaltserhöhung. Es geht rauf von 1.600 auf 1.900 Euro! Und

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18: A2 Richtung Hannover zwischen dem Kreuz Magdeburg und Marienborn-Helmstedt-Ost. 19 Kilometer Stau, mindestens 60 Minuten dauert es länger. A2 Hannover Richtung Dortmund zwischen Hannover-Langenhagen und Wunstorf-Kohlenfeld sind 15 Kilometer Stau, da dauert es 45 Minuten länger. Und der aktuellste Blitzer, der steht in Salzgitter auf der Fächelter Straße mit 89.0 RTL, immer sofort informiert. Um kurz vor 2:30 die Big Nick Show läuft. Schön, dass ihr hier seid. Ob im Lager in Peine oder am Schreibtisch in Dresden. Ich glaube, ab hier wird es jetzt ein bisschen leichter. Ich verspreche es euch.
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0: Bei Kevin Harris lese ich immer nie Promises, ich lese immer Promises. Und dann denke ich mir so, oh, rot-weiß. Bitte wieder aufwachen, Big Nick. Jetzt geht's um eine JBL Soundbox. Es wird gezockt.
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2: Hallo?
0: Hallo, ist da Finn?
2: Warum?
0: Ich will mein Wortspielspiel mit dir zocken.
2: Gerne.
0: 10 Wörter in 10 Sekunden und ich habe einen tollen Buchstaben. Das ist das K, wie Kürbisbauer Weltrekordhalter. 10 okay. Wörter in 10 Sekunden, los geht's.
2: Kürbis, Kern, Kraut, Kuss, Kuscheln, Pissen,
0: Kaulitz.
2: Aber ging, es ging noch.
0: Ja, ja, waren ja aber nur 7 Wörter.
2: Okay, schade.
0: Probiert ihr es doch mal aus, wenn ihr es drauf habt, mutig seid für eine JBL Soundbox im 89.0 RTL Design. Rein in unsere App. Let's Zock Together. Life.

Dieser Song ist der Knüller Baby Rasher mit New Religion. Ihr seid bei 89.0 RTL. Und wenn ihr mal irgendwie Usedom planen solltet, gerade jetzt zufällig heute oder so, 20 Kilometer Strand und Schwimmen ist bis Donnerstag verboten. Vor Swinemünde liegen nämlich 5 Seeminen aus dem Zweiten Weltkrieg, müssen gerade gesprengt werden. Und ja, fair, Toni aus Stendal hat mir per WhatsApp geschrieben, Ostsee im Oktober, wer badet da freiwillig? Hat er recht. Strandspaziergänge sind ja mittlerweile dann, bleiben auch erlaubt, solange man aufpasst, dass man da keine Blindgänger trifft. Also im Grunde genommen ist so ein Strandspaziergang auf Usedom wie so ein Abend auf Tinder.

0: Okay, das klären wir nächste Stunde mal. Cola soll 50 Cent teurer werden pro Liter. Und ich sag euch, welche Getränke verschont bleiben im Supermarktregal. Und dazu gibt's Harry Styles, American Girls. Ich spiele euch My Universe, ich spiele euch What If, Song an Song an Song. Da kommt keiner mit, glaube ich, weil auch 89 RTL nur dafür bekannt ist, die meiste Musik zu spielen. Schön, dass ihr da seid in der Big Nick Show.
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4: So, heute Morgen bist du rausgegangen mit einer Jacke bei 10 Grad. Und jetzt trägt man das Ding seit Stunden über den Abend durch die Gegend wie so eine Handtasche, die man nicht bestellt hat. Und wer sie jetzt zum Beispiel im Büro irgendwo über den Stuhl gehängt hat, der nimmt die doch nachher garantiert nicht mit und man vergisst sie bei 22 Grad.
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4: 5:03 und hier ist Elisa.
7: Hi. Die Schülerproteste in Frankreich für bessere Lernbedingungen sind auf einem absoluten Peak. 1800 Gymnasien und der Großteil der Unis im Land sind blockiert oder vorsorglich geschlossen, sagt die Gymnasialgewerkschaft. Und es werden bis zu 200.000 Demonstranten erwartet. Seit Tagen gibt es auch Ausschreitungen und Verletzte. Gestern hatte eine Polizeigranate einem 15-Jährigen die Hand abgerissen. Der ehemalige BND-Chef August Hanning ist verhaftet worden wegen Spionageverdachts. Er soll von seinem früheren Büroleiter geheime Dokumente abgekauft und dann als privater Berater damit Kohle gemacht haben. Auch der Ex-Mitarbeiter wurde festgenommen. Google packt die besseren Versionen seines KI-Chatbots Gemini hinter eine Bezahlschranke. Ab Freitag gibt es nur noch das einfachste Modell Flash Lite kostenlos. Flash und Pro werden kostenpflichtig ab 5 Euro aufwärts. München will Austragungsort für Olympia 2036 werden und bekommt dabei sechsfache Konkurrenz. Auch Katar, Indien, Südkorea, Ungarn, die Türkei und Südafrika wollen die Spiele holen. Im März werden die ersten ausgesiebt und eine endgültige Entscheidung fällt dann in 3 Jahren.
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4: A2 Richtung Dortmund zwischen Hannover-Bodfeld und Wunstorf-Kohlenfeld. 18 Kilometer Stau, dauert 44 Minuten länger. Und A2 Richtung Hannover zwischen dem Kreuz Magdeburg und Marienborn-Helmstedt sind 19 Kilometer Stau, da dauert es 45 Minuten länger. Der aktuellste Blitzer Aschersleben, Magdeburger Chaussee mit 89.0 RTL, immer sofort informiert.
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4: Wusstet ihr, dass 80% der Fußballprofis nicht mehr nackt duschen? Und was sie jetzt stattdessen anhaben und warum ein Ex-Nationalspieler das ausgeplaudert hat? Das kriegt ihr alles diese Stunde in der Big Nick Show. Vorher gibt's erstmal jetzt hier Neptunica mit What If, was ein absoluter Megasong ist.
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0: nie wieder mit dem Chef über Geld reden.
1: Oh, das finde ich toll.
0: Nie wieder mit dem Geld über Chef reden passiert nächste Stunde.
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0: In Braunschweig im Lager läuft der Scanner heiß. In der Kita in Gera geht gerade die 20. Matschhose zu. Und keiner von denen hat heute früh entschieden, was am Monatsende draufsteht. Das haben andere gemacht. Und zumeist reicht das nicht. Wie zum Beispiel auch bei Michel aus Nienburg. Der macht eine Ausbildung in der Pflege.
3: Lieber einfach dieses Arbeiten mit Menschen und diesen Menschen einfach in jeglicher Lebenssituation zu helfen und zu unterstützen.
0: Freue mich wirklich, dass du das machst und dass du das auch so sagst. Finde ich klasse. Was verdienst du aktuell?
3: Es zahlt netto 906 Euro.
0: Und willst mit uns rauf auf 1015?
3: Genau, einfach so ein bisschen auf den Führerschein dann zu sparen dann.
0: Diese Gehaltserhöhung, die bekommst du auch.
3: Supi, da freue ich mich, ja.
0: Und Dankeschön, dass du das machst, was du machst.
3: Und das mit Leidenschaft.
0: Und ihr seid die Nächsten. Ihr habt es auch verdient. Ein Upgrade auf euer Gehalt, gar kein Problem, passiert heute Nachmittag in der Big Nick Show um 16.05 Uhr. Also rein in unsere App. Sagt uns, was ihr verdienen wollt. Und wir zahlen.

0: wird der Geburtstag demnächst. Deutlich teurer. Jetzt wollen die das wirklich durchziehen mit dieser Zuckersteuer. Ab Juli 2027 könnten dann mal so 6 Liter Cola für so eine gute Kindergeburtstagsparty einfach mal 3 Euro mehr kosten. Und deshalb, Jennifer kommt aus Arnstadt, kurz vorm großen Kirmeswochenende. Jetzt, was hältst du von Zuckersteuer?
1: Gar nichts. Weil Zucker ist ja überall drin, an allen Lebensmitteln.
0: Ja, die wollen die ja jetzt setzen bei so Getränken, wollen die doch machen. Also die Cola wird 45 Cent dadurch ist ein bisschen
1: viel.
0: Teurer. Finde ich auch.
1: Richtig viel. Also wenn wir mal irgendwo hingehen und wollen was trinken und nur eine Cola, ist es richtig viel.
0: Ja, ja. Dann heißt es jetzt, also auf jeden Fall auf eure Kirmse heißt es am Wochenende nicht mehr Cola, sondern alkoholfreier und rumfreier Cuba Libre.
1: So ungefähr, genau.
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0: Das ist euer Nachmittag, euer Dienstagnachmittag auf 89.0 RTL.
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0: Tragt euch bitte allen Karma-Punkt ins Hausaufgabenheft ein. Jetzt Felix Jen für euch. 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
3: A2 Richtung Dortmund zwischen Hannover-Bothfeld und Wunstorf-Kohlenfeld sind im Moment 18 Kilometer Stau, 45 Minuten dauert es länger. Und A2 Richtung Hannover zwischen Kreuz Magdeburg und Marienborn-Helmstedt 19 Kilometer Stau, 46 Minuten dauert es im Moment länger. Der aktuellste Blitzer in Halberstadt auf der Bleichstraße mit 89.0 RTL immer sofort informiert um kurz vor 3:30. Da fühlt sich irgendwie Oktober an wie August. Also Fenster runter, durchatmen. Und in 10 Minuten habe ich jemanden am Telefon, dessen Katze mehr Geschenke kriegt als die halbe Familie.
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0: Wer von euch hat ein Foto vom Hund als Handy-Hintergrund? Ihr seid nicht allein damit.
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0: Jeder Dritte nennt sein Haustier inzwischen nämlich auch sein Kind, hat eine Etsy-Umfrage rausgekriegt mit Geburtstagsgeschenk und Familienfoto, volles Ballett. Kathleen aus Heudepper zum Beispiel, da haben Sohn und Hund gleichzeitig Geburtstag und ratet mal, wer da der Erste ist, dem gratuliert wird.
2: Natürlich wird erstmal gratuliert, dem Hund gratuliert, weil den sehe ich als Erstes, weil das Kind schläft meistens noch. Und dann gibt es natürlich eine Besonderheit. Manchmal ist es ein großer Knochen, den sie so halt nicht bekommt, oder eine spezielle Sorte Nassfutter, die sie dann kriegt, und so ein paar kleine Leckerlis.
0: Na ja, klar.
2: Und sie wird halt den ganzen Tag auch mit einbezogen, weil unser Sohn da auch so drauf besteht, weil die halt beide am selben Tag geboren sind und im selben Jahr geboren. Und dann wird dann nachmittags gefeiert und dann fällt auch mal ein Stückchen Kuchen ab.
0: Heißt ja nicht umsonst, das letzte Kind hat Fell. Ist euer Tier auch euer Kind? Und was ist das Verrückteste, das ihr für euren Hund oder eure Katze schon mal gemacht habt? Die Sprachnachricht via WhatsApp geht direkt in die Big Nick Show von 89.0 RTL. 0175 24 24 89.0. Und jetzt ein absoluter Top-Song. Jack Dean, Leute, das müsst ihr euch anhören. Mercy wird euer neuer Lieblingssong. Ich mach euch damit einen fetten Ohrwurm zum Dienstag.

0: Christoph Kramer hat ausgepackt. Dankeschön, Rihanna! Früher haben Fußballprofis nackt geduscht, heute mindestens 80% in Boxershorts. Das ist, so ist moderner Fußball. Niemals die Deckung vernachlässigen. Oder, Jennifer?
1: Na, aber wie unhygienisch, oder?
0: Ist das unhygienisch?
1: Na klar.
0: Aber die Unterhose wird dadurch auch sauber. Ist doch super.
1: Nee, aber das da drunter nicht.
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0: Noch eine gute Stunde bis 17 Uhr. Dann hat auch Marcel in Celle endlich Schluss. Liebe Grüße, Marcel. Danke für deine WhatsApp in die Big Big Show. Und dazu gibt's Miley. Best Persuaders. Top. Jamaican Bam Bam. Homewrecker. Bei uns läuft einfach mehr Musik. Ist halt so. Ist 89.0 RTL. Und für alle mit Ferien ab Montag, meine ganz ehrliche Meinung, ob Fliegen sich überhaupt noch lohnt. Das alles gleich in der Picknick Show.
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11: Kurz vor 4 und hier ist Elisa.
13: Hi. Seit Wochen protestieren Schüler in Frankreich gegen marode Schulen und gegen Lehrermangel. Und heute gehen bis zu 200.000 im ganzen Land auf die Straße. Tausende Schulen und Hochschulen sind geschlossen oder blockiert. Auch in Belgien gibt es Proteste und teils Ausschreitungen mit Verletzten. Gibt mal wieder einen neuen Plan, wie die Bahn pünktlicher werden soll. Im neuen Infraplan schreibt das Bundesverkehrsministerium genau fest, welche Strecken und Bahnhöfe wann saniert werden. Der Plan guckt auch, wie viel Verspätung durch zum Beispiel kaputte Anlagen genau zusammenkommt, damit man dann da nachsteuern kann. Der Großteil der jungen Menschen in Deutschland bleibt zum Studieren im Heimatbundesland. 7 von 10 sind es im Schnitt, sagt das Statistische Bundesamt. Aus Brandenburg ziehen die meisten zum Studieren weg, nur ein Drittel bleibt da. Eine neue Ära beginnt in Hollywood. Der Paramount-Konzern hat jetzt die Warner Brothers Studios geschluckt mit Produktionen wie Batman, Superman und Harry Potter. Eine Bedingung war, dass die beiden zusammen pro Jahr mindestens 30 Filme ins Kino bringen.
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11: A2 Richtung Dortmund zwischen dem Kreuz Hannover Ost und Wunstorf-Kohlenfeld sind 12 Kilometer Stau vor der Baustelle. A39 Richtung Braunschweig zwischen Behausen und Wolfsburg-West, da staut sich's auch gerade. Im Moment dauert es 22 Minuten länger. Und A2 Richtung Dortmund zwischen Hannover-Bodfeld und Wunstorf-Lute, 18 Kilometer Stau, 42 Minuten dauert es dort länger. Und der aktuellste Blitzer, der steht im Moment in Aschersleben, Magdeburger Chaussee, mit 89.0 RTL immer sofort informiert.
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11: Kurz vor 16 Uhr, die ersten Schichten in Wolfsburg sind auch schon durch. Auf der A2 wird es langsam voller. Jetzt erstmal Top Tracks von Miley, Dermot Kennedy und Ugel, Jamaican Bam Bam. Und nach diesen Songs lernt ihr jemanden kennen, der heute mit einem anderen Gehalt nach Hause fährt, also heute früh zur Arbeit hingefahren ist. Diese Stunde, wer und wie viel und wie ihr auch an extra Kohle kommt.
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0: Bild-Zeitung hat wohl angeblich rausgekriegt, Michael Bulli Herbig hört bei LOL auf und Caroline Kebekus soll's wohl angeblich übernehmen. Also Herr Herbig, wenn Sie es hören und Sie brauchen Kohle, sind Sie hier richtig.
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0: Das ist unsere Gehaltserhöhung für euch. Ich liebe einfach alles daran. Es ist so einfach, weil ihr quasi nur sagt, was ihr haben wollt. Dann zahlen wir. Aber für wen? Heute?
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0: Also Jasmin, wenn du Lust und Laune hast, machen wir mal einen kleinen Ölwechsel hier am Gehalt. 2.000 Euro möchtest du haben? Ruf mich einfach kostenlos im Studio an. 08.000, 3 mal die 3, 89.0. Picknick ist hier.

0: Robin Schulz, aktueller Track Take It Slow auf 89.0 RTL. Prima für den Feierabend, nur hat Eileen aus Aschers Leben wenig Zeit dafür. Die steht gerade am Gartenzaun und muss mit den Nachbarn sprechen.
1: Wer mit wem gerade was zu tun hat und wer wo arbeitet.
0: Ach so.
1: Und, der neueste Schrei. Ja.
0: Aber das ist doch ganz spannend.
1: Irgendwas gibt's immer.
0: Bring uns auf den neuesten Stand. Also, wer ist denn da gerade mit wem in Aschers Leben?
1: Da muss ich, glaube ich, meine Schweigepflicht.
0: Hast du da so eine NDA unterschreiben müssen?
1: Nein, aber für gute Freunde behält man natürlich das Wort.
0: Ja, aber man lästert doch nicht über gute Freunde, man lästert doch über die anderen.
1: Ja,
0: das kannst du doch erzählen.
1: Schon, aber
0: wir sind doch hier unter uns, hört doch keiner.
1: Komplett unter uns, genau.
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0: Also, ich behaupte, unter 20% Akku wird jeder von euch ein anderer Mensch.
1: Achtung, Achtung! Bitte hat jemand ein Ladekabel dabei?
0: Fast 4:30, Ladekabel suchen und dazu Dua Lipa mit Illusion. Hier ist 89.0 RTL mit der Picknick Show.

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10: A2 Richtung Dortmund. Zwischen der Anschlussstelle Hannover-Bodfeld und Wunstorf-Lute sind 18 Kilometer Stau, 42 Minuten dauert es länger. Und A39 Richtung Braunschweig zwischen Werhausen und Wolfsburg-West. Da staut sich es auf 22 Minuten im Moment. Aktuellster Blitzer auf dem B65 zwischen Ilten und der Auffahrt zur A7 mit 89.0 RTL. 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
10: So, und für manche von euch ist der Laptop schon zu. Letzter Auftrag abgeschlossen. Es geht nach Hause. Das Radio bleibt aber an. Hier ist die Big Nick Show. Kurz vor 5.
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0: Radio ist keine Einbahnstraße. Deswegen geht der Chef hier noch selber ans Telefon. Also, jetzt soll es ja auch um Kohle gehen. Deswegen muss ich einmal kurz überprüfen, ob auch die richtige Person am Telefon ist. Hier ist der Big Nick von 89.0 RTL. Warum rufen Sie mich denn überhaupt an, Jasmin?
1: Weil ich gerade meinen Namen im Radio gehört habe.
0: Ach so?
1: Für die Gehaltserhöhung.
0: Wo kommen Sie denn her? Aus welchem Wohnort, wenn ich fragen darf?
1: Aus Stühle, Sassenburg.
0: Mhm. Was sind Sie denn beruflich, wenn ich fragen darf?
1: Karosseriewerkerin im VW-Werk.
0: Ja, dann sind Sie es ja wirklich.
1: Ja, ich bin auch ganz überrascht.
0: Dann können wir jetzt auf Du umschalten. Jetzt müssen wir ja nicht mehr ganz so seriös sein, oder?
1: Nein, das können wir machen. Alles gut.
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0: Ihr sagt uns, was ihr verdienen wollt und wir zahlen. Und jetzt, nachdem ich hier schon mal ganz seriös, fandest du das seriös, Jasmin?
1: Ja.
0: Natürlich, oder? Ich muss ja hier auch die Rahmenbedingungen abklopfen. Mir kann ja jeder anrufen. Ich muss ja überprüfen, ob das wirklich die Jasmin aus Sassenburg ist, die krasse Karosseriewerkerin. So, bitte erklär mir doch mal einmal bitte den Arbeitstag, der aus Blech, Spaltmaßen und Millimetern besteht.
1: Ja, also ich stehe an der Anlage, lege Kleinteile in die Anlage rein und gehe immer Schritte weiter und am Ende kommt halt ein komplettes Seitenteil vom Auto raus. Und das müssen wir dann zum Schluss noch bekleben mit Abschottung und Klebestreifen, damit das halt zum Schluss nicht klappert.
0: Also bist du dafür zuständig, dass dieses VW-Auto, was du baust, auch ordnungsgemäß funktioniert?
1: Genau, wir müssen auf viele Sachen achten, damit auch die Qualität stimmt und gut ist.
0: Und willst du jetzt den Kollegen auch verpfeifen, der das nicht hingekriegt hat, dass da diese Lenkräder kaputt gegangen sind, was ich neulich gelesen habe?
1: Da bin ich nicht zuständig für.
0: Achso, ja. Nee. Das sage ich meistens bei meiner Chefin auch immer, wenn irgendwas schief läuft. Bin ich nicht zuständig.
1: Ja, genau.
0: Nein, alles gut. Ja. Was verdienst du aktuell?
1: Aktuell so 1.700.
0: Und du willst rauf mit uns auf 2.000?
1: Ja, das wäre super.
0: Dann machen wir das. Jasmin, es gibt eine Gehaltserhöhung auf 2.000 Euro.
1: Super, danke schön.
0: Bitte.
1: Ich bin ganz überrascht, ja. Ich bin gerade hier beim Schuhekauf mit meinen Kindern.
0: Ach so, ja, da kann man natürlich im Schuhladen kann man nicht so rumbrüllen. Das kann ich schon verstehen. Da drückt man maximal mit dem Daumen vorne auf die Schuhe rauf. Hier, mach doch mal den Zeh hoch. Ich muss gucken, ob der Schuh groß genug ist für dich.
1: Genau, das ist gerade meine Aufgabe. Genau.
0: Dann wünsche ich dir einen schönen Feierabend. Viel Spaß mit der Kohle und weitermachen mit dem, was du machst. Ich glaube, das ist ein ganz toller Beruf. Und ihr holt euch auch euer neues Gehalt. Morgen früh schon wieder 7.05 Uhr. In der 89.0 RTL Morning Show. Also rein mit euch in unsere App.

0: und ihr genießt bei Top Tracks euren Dienstagnachmittag. In Arnstadt ist es ja auch schön, oder Jenny?
1: Sehr schön und 20 Grad.
0: Am Donnerstag musst du wahrscheinlich noch eine Übergangsjacke auf die Übergangsjacke anziehen. Mit der Übergangsjacke, da wird es richtig kalt. 8 bis 12 Grad.
1: Gesehen. Du meine Güte, oder? Das heißt ja Winterreifen, oder?
0: O bis O, ja sowieso.
1: Ja, eben. Na,

0: I just might. The faith of a Philia. Das ist eure nächste Stunde auch mit Let Me Be In Your Arms. Für den Feierabend die meiste Musik. 89.0 RTL ist im Radio an. Sehr gut. Und dann verrate ich euch gleich auch noch, warum an der Ostsee gerade Stöckchen werfen gefährlich werden kann.
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0: Die Sonne steht tief. So tief, dass sie direkt ins Auge zielt. Die Sonnenbrille irgendwo im Handschuhfach, irgendwo unter 3 Parkschein, eine Tankquittung aus dem August. Bitte Abstand halten, der Vordermann sieht auch nichts. 21 Grad.
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0: Kurz vor 5 und hier ist Elisa.
12: Hallo. Die Schülerproteste in Frankreich für bessere Lernbedingungen sind auf einem absoluten Peak. Tausende Gymnasien und Hochschulen im Land sind blockiert oder vorsorglich geschlossen. Hunderttausende demonstrieren. Gibt immer wieder auch Ausschreitungen. Eltern und Lehrer sprechen teilweise von Polizeigewalt. Die Familien der Opfer des Germanwings-Absturzes von 2015 bekommen kein zusätzliches Schmerzensgeld vom Staat. Das Landgericht Braunschweig hat ihre Klage heute abgewiesen. Im März 2015 hatte der Co-Pilot die Germanwings-Maschine absichtlich zum Abstürzen gebracht. Es gab 150 Tote. Zum ersten Mal ist jetzt ein AfD-Politiker ranghöchster Politiker in einem Bundesland. In Sachsen-Anhalt wurde Tobias Rausch zum Landtagspräsidenten gewählt. In der Geheimwahl hat er nicht nur Stimmen von AfD und BSW bekommen, sondern auch von 4 anderen Abgeordneten, obwohl die anderen sich alle enthalten oder dagegen stimmen wollten. Es passt ganz gut zur Spooky Season, die Meldung hier. Der Physik-Nobelpreis geht dieses Jahr an den belgisch-amerikanischen Geisterteilchenforscher. Das sind so winzige Teilchen aus dem All, die sich ganz schwer nachweisen lassen. Frances Helsen hat es aber geschafft mit einem Eisblock vom Südpol.
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0: A2 Richtung Dortmund zwischen Kreuz Hannover Ost und Wunstorf-Kohlenfeld. Da stockt's auf 20 Kilometer, braucht im Moment 30 Minuten länger. Und A2 Richtung Hannover zwischen dem Kreuz Magdeburg und Helmstedt West. 18 Kilometer Stau, mindestens 50 Minuten dauert's dort im Moment länger. Und der aktuellste Blitzer steht in Hannover auf der Heisenbergstraße mit 89.0 RTL immer sofort informiert.
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0: Ich freue mich, dass ihr da seid. Für viele von euch fällt ja jetzt die Tür hinter der Arbeit zu. Dann habt ihr alles richtig gemacht. Feierabend incoming um kurz vor 5. Spiele ich euch erstmal schön jetzt Tony Fodera und Lil Bianca. Let me be in your arms. Und dann gibt's gleich noch diese Stunde den Mann, den das Nobelkomitee anruft und der erstmal schön weiterpennt. Ich verrate euch, warum Dienstage die schönsten Tage überhaupt der Woche sind und warum Bundesligisten jetzt nur noch mit Boxershirt duschen gehen. Hier ist die Big Nick Show.
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0: Was machten ihr heute zum Dienstag Feierabend? Die Big Nick Show. Also Sophie aus Isernhagen hat einen Plan, denn sie feiert heute 10-Jähriges.
1: Mein Freund hatte da schon die eine oder andere Idee, die wollte er mir aber nicht verraten.
0: So ein Bling-Bling.
1: Ja, wer weiß, wer weiß.
0: So ein Kniefall, so ein hier, lass es uns probieren, Schatzi.
1: Also ich werde die Entscheidung nicht für ihn treffen, das muss er ja schon selber wissen, ob ich die Frau fürs Leben bin. Aber nach 10 Jahren könnte man das ja mal überlegen.
0: Ah, clever. Die ganze Sache optional offen gelassen, ja, ist ja seine Entscheidung, aber wenn er es nicht macht, gibt's auch heute Abend Ärger. Wenn er es macht, ist ganz wichtig, dass du den Satz, oh Gott, damit habe ich ja überhaupt nicht gerechnet, sehr gut performen kannst. Wir üben das schnell.
1: Ich bin bereit.
0: Stell dir vor, wir sind schön essen, ich bin dein Freund, ich gehe auf die Knie, mach die Kiste auf und da ist ein kleiner Ring. Und jetzt du.
1: Oh mein Gott, damit hätte ich ja gar nicht gerechnet.
0: Ich finde, du bist bestens vorbereitet.

Wer von euch ist noch schnell an die Ostsee gefahren? Auf Usedom dürft ihr bis Donnerstag spazieren, aber nicht ins Wasser. Die Armee sprengt dort vor Schwinemünde Seeminen. Also es ist ein Strandspaziergang mit Blindgängerrisiko. Also wie so ein Abend auf Tinder. Hier ist 89.0 FL.

0: Justine aus Aschersleben, das ist deine 89,0 RTL Gehaltserhöhung. 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
0: A2 Richtung Dortmund zwischen dem Kreuz Hannover Ost und Wunstorf-Kohlenfeld. 20 Kilometer ruckelt's dort im Verkehr. A2 Richtung Magdeburg zwischen Allerengersleben und Irksleben. 15 Kilometer Stau, 60 Minuten dauert's länger. Und nochmal die A2 Richtung Dortmund zwischen Hannover-Lahe und Wunstorf-Lute. 16 Kilometer Stau, auch da dauert's 60 Minuten mehr. So ist es richtig. Und der aktuellste Blitzer steht in Halberstadt auf der Bleichstraße mit 89,0 RTL. Immer sofort informiert.
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0: Bully hört bei LOL auf. Nach 7 Staffeln gibt er den Buzzer ab. Eigentlich fliegt da raus, wer zuerst lacht. Bully geht einfach mit Pokerface. Nachfolgerin wird Caroline Kebekus. Die saß selbst 4-mal als Kandidatin drin. Das ist wie, als würde bei meinem Wortspielspiel plötzlich der Anrufer die Buchstaben verteilen. Nee.
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2: Hallo?
0: Hallo, ist da Finn?
2: Warum?
0: Ich will mein Wortspielspiel mit dir zocken.
2: Gerne.
0: 10 Wörter in 10 Sekunden und ich habe einen tollen Buchstaben. Das ist das K wie Kürbisbauer Weltrekordhalter. 10
2: okay.
0: Wörter in 10 Sekunden, los geht's.
2: Kürbis, Herrn, Kraut, Kuss, Kuscheln, Pissen, Kraut,
0: Kaulitz.
2: Aber ging, es ging noch.
0: Ja, ja, waren ja aber nur 7 Wörter.
2: Okay, schade.
0: Vielleicht läuft es bei euch ja besser? Traut ihr euch? Seid ihr mutig genug, das härteste Spiel der Welt zu besiegen? 10 Wörter in 10 Sekunden mit den gleichen Buchstaben? Rein in unsere 89.0 RTL-App und anmelden, finnische GJ.

Und 89.0 RTL sucht die Lea aus Nordhausen, sitzt im T-Shirt auf dem Balkon, genießt es, Leute. Ab Donnerstag rutscht schon wieder auf die 8 bis 12 Grad. So kalt, dass eine zweite Übergangsjacke über die Übergangsjacke zieht. Hier in der Big Nick Show Jennifer Lopez jetzt und David Guetta, die erste gemeinsame Single. Und bei uns in den Top 10, Save Me Tonight. Don't know.

0: und euch einen tollen Feierabend. So, ich habe die Playlist vollgepumpt. Wie sie es gehört, auf der Heimfahrt nur die besten Sachen von Gentlemen, Wildfire. Am Start ist You Not Us mit Flipside. Miles Smith, Drive Safe, auch wichtig, fahrt vorsichtig. Und unser In The Mix Feierabendmix, alles gleich in der Big Nick Show. Bleibt dran.
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0: Letzte Woche habt ihr die Gartenmöbel winterfest gemacht, weil das war's jetzt mit Sommer. Jetzt sitzen wir alle schön mit dem Arsch auf dem nackten Plastikstuhl, weil das ja bei 19 Grad ohne Probleme noch möglich ist. Einen schönen Feierabend euch.
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0: Kurz vor 6 und hier ist Elisa.
6: Hi. Bis zu 200.000 Schüler demonstrieren in ganz Frankreich heute für bessere Lernbedingungen. Teilweise geschützt von Eltern und Lehrkräften, denn die werfen den Einsatzkräften Polizeigewalt gegen Minderjährige vor. Es gab auch in den vergangenen Tagen schon immer wieder Ausschreitungen, Stein- und Böllerwürfe auf Polizisten und die reagieren teilweise mit Tränengas und Wasserwerfern. Es gibt mal wieder einen neuen Plan, wie die Bahn pünktlicher werden soll. Im neuen Infraplan schreibt das Bundesverkehrsministerium genau fest, welche Strecken und Bahnhöfe wann saniert werden. Der Plan guckt dann auch, wie viel Verspätung durch kaputte Anlagen genau zusammenkommt, damit man da nachsteuern kann. München will Austragungsort für Olympia 2036 werden und bekommt dabei sechsfache Konkurrenz. Auch Katar, Indien, Südkorea, Ungarn, die Türkei und Südafrika wollen die Spiele. Im März werden die ersten Kandidaten ausgesiebt. Die endgültige Entscheidung gibt es in 3 Jahren. Eine neue Ära beginnt in Hollywood. Der Paramount-Konzern hat die Warner Brothers Studios geschluckt mit Produktionen wie Batman, Superman und Harry Potter. Eine Bedingung war, dass die beiden zusammen pro Jahr mindestens 30 Filme ins Kino bringen.
0: Der kleine Sprechfehler bei Olympia, der war nicht so schlimm, Elisa. Weil ich glaube, beim Oktoberfest, da haben ganz viele mit dem Bier Olympia. Da klang das, glaube ich, sehr ähnlich. Und jetzt dir, Elisa, einen schönen Feierabend. Ne?
6: Wünsche ich dir auch einen fantastischen Feierabend.
0: Und plopp.
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0: A2 Richtung Dortmund zwischen dem Kreuz Hannover Ost und Wunstorf-Kohlenfeld. Da ruckelt's im Verkehr auf 20 Kilometer. Und A2 Richtung Magdeburg zwischen Alleringhersleben und Irksleben. 15 Kilometer Stau, 60 Minuten dauert's länger. Der aktuellste Blitzer steht in Salzgitter auf der Fechelter Straße. 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
0: Und hier ist unser Indemix Feierabendmix. Also das ist quasi die offizielle Information jetzt an alle. Arbeiten beenden, außer die jetzt Richtung Nacht und Spätschicht fahren. Also ihr bleibt bitte weiter fleißig, könnt aber trotzdem eine kleine Party feiern mit unserem In The Mix Feierabendmix.
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11 Minuten kleine Mini-Party im Auto. Chillig. Ja, und wenn ihr mehr davon haben wollt, hier eine kleine Empfehlung. In unserer 89.0 RTL-App ist der In The Mix Stream. Deutschlands meistgestreamte Mix-Show. Mal Zeit für einen kleinen Weltrekord hier. Jetzt Gentlemen, Michael Patrick Kelly, Wildfire. Hier ist die Picknick-Show.

0: ist gut.
1: Der Geburtstag demnächst. Deutlich teurer. Jetzt wollen die das wirklich durchziehen mit dieser Zuckersteuer. Ab Juli 2027 könnten dann mal so 6 Liter Cola für so eine gute Kindergeburtstagsparty einfach mal 3 Euro mehr kosten. Und deshalb, Jennifer kommt aus Arnstadt, kurz vorm großen Kirmeswochenende. Jetzt, was hältst du von Zuckersteuer?
2: Gar nichts, weil Zucker ist ja überall drin, in allen Lebensmitteln.
1: Ja, die wollen die ja jetzt setzen, bei so Getränken wollen die doch machen. Also die Cola wird 45 Cent dadurch ein bisschen teurer. Finde ich auch.
2: Richtig viel. Also wenn wir mal irgendwo hingehen und wollen was trinken und nur eine Cola, ist es richtig viel.
1: Ja, ja. Dann heißt es jetzt, also auf jeden Fall auf eure Kirmse heißt es am Wochenende nicht mehr Cola, sondern alkoholfreier und rumfreier Cuba Libre.
2: So ungefähr, genau.
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0: Wer von euch hat ein Foto vom Hund als Handy-Hintergrund? Ihr seid nicht allein damit.
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0: Jeder Dritte nennt sein Haustier inzwischen nämlich auch sein Kind, hat eine Etsy-Umfrage rausgekriegt mit Geburtstagsgeschenk und Familienfoto, volles Ballett. Kathleen aus Holdeppert zum Beispiel, da haben Sohn und Hund gleichzeitig Geburtstag und ratet mal, wer da der Erste ist, dem gratuliert wird.
2: Natürlich wird erstmal gratuliert, dem Hund gratuliert, weil den sehe ich als Erstes, weil das Kind schläft meistens noch. Und dann gibt es natürlich eine Besonderheit. Manchmal ist es ein großer Knochen, den sie so halt nicht bekommt, oder eine spezielle Sorte Nassfutter, die sie dann kriegt, und so ein paar kleine Leckerlis.
0: Na ja, klar.
2: Und sie wird halt den ganzen Tag auch mit einbezogen, weil unser Sohn da auch so drauf besteht, weil die halt beide am selben Tag geboren sind und im selben Jahr geboren. Und dann wird dann nachmittags gefeiert und dann fällt auch mal ein Stückchen Kuchen ab.
0: Heißt ja nicht umsonst, das letzte Kind hat Fell. Ist euer Tier auch euer Kind? Und was ist das Verrückteste, das ihr für euren Hund oder eure Katze schon mal gemacht habt? Die Sprachnachricht via WhatsApp geht direkt in die Big Nick Show von 89.0 RTL 0175 24.

0: Früher haben Fußballprofis nackt geduscht, heute mindestens 80% in Boxershorts. Das ist, so ist moderner Fußball. Niemals die Deckung vernachlässigen. Oder, Jennifer?
1: Na, aber wie unhygienisch, oder?
0: Ist das unhygienisch?
1: Na klar.
0: Aber die Unterhose wird dadurch auch sauber, ist doch super.
1: Nein, aber das da drunter nicht.
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2: Ja, Sonne weg, ne? Temperatur geht schnell runter. Und in irgendeiner Wohnung in Leipzig trägt gerade jemand das Thermostat auf 3. Die andere Hälfte des Haushalts steht empört daneben. Wir hatten heute 22 Grad. Ich sag Pulli an, Heizung bleibt noch zu. 17 Grad.
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3: Es ist kurz vor 7. Ich bin Gregor Jose Moser. Im Landtag von Sachsen-Anhalt stellt die AfD neben dem Parlamentspräsidenten Tobias Rausch auch einen der drei Vizepräsidenten. Der Abgeordnete Hans-Thomas Tilschneider hat im ersten Wahlgang 44 Ja-Stimmen bekommen, 38 Abgeordnete stimmten mit Nein. Tilschneider steht unter anderem wegen seiner Nähe zu Russland immer wieder in der Kritik. Die AfD gilt in Sachsen-Anhalt als gesichert rechtsextrem. Junge Menschen in Frankreich demonstrieren seit rund einer Woche für bessere Lernbedingungen an Schulen. Zu einem nationalen Aktionstag haben die Schülerproteste heute einen neuen Höhepunkt erreicht. An vielen Gymnasien und Universitäten kam es zu Blockadeaktionen. Auch Gewerkschaften, Lehrkräfte und Eltern schlossen sich an. Das Innenministerium meldete zunächst knapp 90.000 Teilnehmer, die Gewerkschaften sogar 260.000. Der Unterhaltungskonzern Paramount hat die Übernahme des Hollywood-Konkurrenten Warner Brothers abgeschlossen. Beide gehören damit zum Dachkonzern Skydance. Mehr von Tina Eck.
4: Der Megamedienkonzern Skydance startet mit einem Haufen Schulden und Sorgen über politische Einflussnahme. Hollywood befürchtet großen Stellenabbau und Liberale befürchten, dass der neue Herrscher, Tech-Milliardär und Trump-Unterstützer Larry Ellison, den Nachrichtensender CNN zensieren wird. Trump kann CNN nicht leiden und hatte den Sender erst kürzlich aus dem Weißen Haus verbannt.
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2: Fast Boy Beautiful Life gibt's jetzt. Der richtige Titel für einen Abend, der sich noch nach Spätsommer auch anfühlt. Jetzt mal ohne Mist. Bitte, wenn ihr die Chance habt, schaut euch diesen Sonnenuntergang an. Chefskiss. Hier ist die Big Nick Show. Ich freue mich, dass ihr da seid. 89.

Boom, boom, girl. Dienstag, der Tag, über den keiner redet. Montag kriegt das Mitleid, Freitag die Party und Dienstag macht eigentlich die Arbeit. Ich verrate euch ein kleines Dienstgeheimnis hier von Big Nick. Genießt jeden Tag und vor allem auch diesen wunderschönen Feierabend jetzt mit Cat's Eye Animal auf 89.0 RTL.

0: 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Prima für den Feierabend, nur hat Eileen aus Aschersleben wenig Zeit dafür. Die steht gerade am Gartenzaun und muss mit den Nachbarn sprechen.
1: Wer mit wem gerade was zu tun hat und wer wo arbeitet.
0: Ach so.
1: Und, der höchste Schrei. Ja.
0: Aber das ist doch ganz spannend.
1: Irgendwas gibt's immer.
0: Bring uns auf den neuesten Stand. Also, wer ist denn da gerade mit wem in Aschersleben?
1: Da muss ich, glaube ich, meine Schweigepflicht.
0: Hast du da so eine NDA unterschreiben müssen?
1: Nein, aber für gute Freunde behält man natürlich das Wort.
0: Ja, aber man lästert doch nicht über gute Freunde, man lästert doch über die anderen.
1: Ja,
0: das kannst du doch erzählen.
1: Schon, aber
0: wir sind doch hier unter uns, hört doch keiner.
1: Komplett unter uns, genau.
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Heute habt ihr noch ein Topwetter mitgenommen. Ab Donnerstag Temperatursturz. 9 bis 12 Grad. Naja, und am Wochenende kann es sogar Frost geben. Jetzt beginnt wieder diese schöne Zeit des Jahres, in der man morgens wegen Kälte kratzen muss und nicht wegen Mücken. Also ich finde das toll. Hier ist die Big Nick Show. Ihr hört 89.0 RTL. Habt einen schönen Dienstag. Feierabend. Und Robin Schulz spiele ich euch. Direkt danach Kamerad mit Love Sober. Top Song.

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8: Es ist kurz vor 8. Ich bin Gregor Jose Moser. Der Landtag in Sachsen-Anhalt hat den 35-jährigen AfD-Politiker Tobias Rausch in das formal höchste Amt des Bundeslands gewählt. Und zwar mit 4 Stimmen mehr als AfD und BSW zusammen haben. Mehr von Simon Krämer.
9: Auf den Fluren hier im Magdeburger Landtag wird heftig darüber gemutmaßt, woher die 4 zusätzlichen Stimmen für den AfD-Politiker kamen. Kamen sie von der CDU? Deren Fraktion hatte die Empfehlung ausgesprochen, sich zu enthalten. Daran hielten sich aber nicht alle. Einige stimmten auch dagegen. Aber auch dafür?
8: Und auch bei der Wahl zum Vizepräsidenten erhielt der AfD-Kandidat Till Schneider überraschend schon im ersten Wahlgang eine Mehrheit. Das BSW hatte eigentlich angekündigt, diesen, der als deutlich radikaler gilt, nicht zu unterstützen. Die Bundesanwaltschaft hat den ehemaligen Präsidenten des Bundesnachrichtendienstes Hanning festnehmen lassen. Er soll sich gegen Geld jahrelang geheime BND-Unterlagen beschafft und diese für seine private Beratertätigkeit genutzt haben. Gegen Hanning steht deshalb der Verdacht der Spionage und des versuchten Landesverrats im Raum. 5 Tage lang dreht sich alles um Bücher. In Frankfurt am Main ist am Abend die 78. Frankfurter Buchmesse eröffnet worden. Zuerst nur für Fachbesucher. Ab Freitag dürfen dann alle auf das Messegelände. Ehrengast ist in diesem Jahr Tschechien. Bis Sonntag werden mehr als 250.000 Besucher erwartet.
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5: Es ist kurz vor neun, ich bin Gregor Jose Moser. Von einem Tabubruch spricht SPD-Chef Klingbeil nach der Wahl von Tobias Rausch zum ersten Landtagspräsidenten der AfD. Dass der Kandidat der in Sachsen-Anhalt gesichert rechtsextremen AfD mit deutlich mehr als den eigenen Stimmen gewählt wurde, werfe drängende Fragen auf, so Klingbeil in einer Mitteilung. Bei der geheimen Abstimmung erhielt Rausch 48 von 82 Stimmen, vier mehr als AfD und BSW zusammen haben. Die Demonstrationen für bessere Schulen in Frankreich weiten sich aus. Bei einem landesweiten Protesttag sind heute Schüler, Studierende, Eltern und hier erstmals auch Gewerkschaften auf die Straße gegangen. Michael Evers berichtet aus Frankreich.
6: Zehntausende Menschen haben sich den Protestzügen hier in Paris und in anderen Großstädten angeschlossen. Und mit ihren Forderungen nach vernünftig ausgestatteten Schulen und ausreichend Lehrkräften erhalten die jungen Leute jetzt auch breite Unterstützung von Gewerkschaften, Lehrern und ihren Eltern. Diese reiten sich heute mit in die Protestzüge ein, auch um sich bei befürchteten Rangeleien mit der Polizei schützend vor die jungen Menschen zu stellen.
5: Über 10 Jahre ist der Absturz des Germanwings-Flugzeugs mittlerweile her. Der Co-Pilot hatte die Maschine 2015 mit Absicht über den französischen Alpen zum Absturz gebracht. 150 Menschen starben. Jetzt hat das Landgericht Braunschweig eine Klage von Hinterbliebenen abgewiesen. Die hatten zusätzliches Schmerzensgeld gefordert. Ihr Vorwurf: Die Behörden hätten die Flugtauglichkeit des Co-Piloten nicht ausreichend überwacht.
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3: Es ist kurz vor 10, ich bin Moritz Einzel. Die AfD stellt erstmals den Präsidenten eines deutschen Landesparlaments. Der Landtag in Sachsen-Anhalt hat den 35-jährigen Tobias Rausch in das formal höchste Amt des Bundeslands gewählt. Und zwar mit 4 Stimmen mehr als AfD und BSW zusammen haben. Mehr von Simon Krämer.
4: Auf den Fluren hier im Magdeburger Landtag wird heftig darüber gemutmaßt, woher die 4 zusätzlichen Stimmen für den AfD-Politiker kamen. Kamen sie von der CDU? Deren Fraktion hatte die Empfehlung ausgesprochen, sich zu enthalten. Daran hielten sich aber nicht alle. Einige stimmten auch dagegen. Aber auch dafür?
3: Und auch bei der Wahl zum Vizepräsidenten erhielt der AfD-Kandidat Till Schneider überraschend schon im ersten Wahlgang eine Mehrheit. Das BSW hatte eigentlich angekündigt, Till Schneider, der als deutlich radikaler gilt, nicht zu unterstützen. Die Bundesanwaltschaft hat den ehemaligen Präsidenten des Bundesnachrichtendienstes Hanning festnehmen lassen. Er soll sich gegen Geld jahrelang geheime BND-Unterlagen beschafft und diese für seine private Beratertätigkeit genutzt haben. Gegen Hanning steht deshalb der Verdacht der Spionage und des versuchten Landesverrats im Raum. Der Herr der Ringe, Harry Potter oder auch DC-Comic-Verfilmungen rund um Superman und Batman. Für diese Filmwelten ist das Hollywood-Studio Warner Brothers bekannt. Jetzt hat Konkurrent Paramount die Übernahme von Warner offiziell abgeschlossen. Die beiden traditionsreichen Studios werden damit unter dem Dachkonzern Skydance gebündelt.
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